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0: Hallo nach Bornheim an der Bergerstraße. Dort messen wir die offizielle Frankfurt-Temperatur mit 20 Grad.
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2: Ich bin Uli Reitinger. Der von den USA initiierte Friedensrat hat laut US-Präsident Trump eine Vereinbarung zur vollständigen Entwaffnung der islamistischen Hamas im Gazastreifen erzielt. Die israelischen Streitkräfte würden nach Abschluss der Entwaffnung abziehen, schrieb Trump auf Truth Social. Das sei ein monumentaler Schritt hin zu dauerhaftem Frieden. Die Hamas soll laut US-Kreisen der Entwaffnung und Entmilitarisierung des Gazastreifens zugestimmt haben. Eine internationale Stabilisierungstruppe soll in Zukunft gemeinsam mit einer neuen palästinensischen Polizei für Sicherheit sorgen. Das Leben in Deutschland hat sich im Juli wieder stärker verteuert. Die Verbraucherpreise lagen um 2,8% über dem Niveau des Vorjahresmonats. Das zeigen erste Schätzungen des Statistischen Bundesamts.
3: Der Tankrabatt ist ausgelaufen. Der Iran-Krieg treibt die Preise an den Ölmärkten aber weiterhin nach oben. Entsprechend müssen Autofahrer an der Tankstelle wieder tiefer in die Tasche greifen. Und auch die Lebensmittelpreise sind im Juli leicht angestiegen. Für Dienstleistungen wie Restaurantbesuche oder Reisen mussten die Menschen fast 3% mehr ausgeben. Besserung ist laut den Experten nicht in Sicht. Deswegen gehen sie davon aus, dass die Europäische Zentralbank den Leitzins zum zweiten Mal in diesem Jahr anheben wird, um so die Inflation einzudämmen. Fiona Reinhardt, Nachrichtenredaktion.
2: In Südeuropa kämpfen Feuerwehrkräfte weiter gegen sich ausbreitende Waldbrände, die von Trockenheit und Wind angefacht werden. Dazu kommt große Hitze. Während sich die Lage an Frankreichs Atlantikküste und in der Region um Madrid deutlich entspannte, rückten Einsatzkräfte auf Kreta und in der Türkei zu neuen Bränden aus.
4: Dichte Rauchschwaden der Waldbrände auf Kreta und in der Türkei ziehen kilometerweit über das Mittelmeer. Auf Kreta mussten mehr als 8000 Urlauber ihre Hotels und Ferienunterkünfte verlassen und in Sicherheit gebracht werden. Orkanartige Winde machen den Einsatz der Feuerwehr zum Kampf gegen die Naturgewalten. Erst zum Wochenende soll der Wind nachlassen. Aus Athen, Takis Tsafos.
2: Nach der WM-Boykottdrohung von Europa lehnt auch der für Nord- und Mittelamerika sowie die Karibik zuständige Kontinentalverband CONCACAF die Investorenpläne von FIFA-Boss Infantino ab. Gegen die Stimmen der Europäer und aus Nord- und Mittelamerika dürfte es für Infantino schwierig werden, seine Pläne durchzubekommen.
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0: Frankfurt startet noch unter dichten Wolken mit rund 20 Grad. Doch im Laufe des Tages wird's richtig heiß. Am Nachmittag klettert das Thermometer auf 33 Grad. Dazu mischen sich zeitweise Sonne und Wolken. Heute Abend bleibt es warm und eher ruhig. Und auch morgen liegen noch angenehme 28 Grad drin.
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5: Jetzt das Aktuellste aus der Radio Frankfurt Verkehrszentrale. Vorsicht auf der A3 Würzburg Richtung Frankfurt zwischen Offenbacher Kreuz und Frankfurt Süd. Da steht ein defektes Fahrzeug auf der Strecke.
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2: Hallo nach Bornheim an der Bergerstraße. Dort messen wir die offizielle Frankfurt-Temperatur mit 20 Grad.
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2: Frankfurt startet noch unter dichten Wolken mit rund 20 Grad. Doch im Laufe des Tages wird's richtig heiß. Am Nachmittag klettert das Thermometer auf 33 Grad. Dazu mischen sich zeitweise Sonne und Wolken. Heute Abend bleibt es warm und eher ruhig. Und auch morgen liegen noch angenehme 28 Grad drin.
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4: Jetzt das Aktuellste aus der Radio Frankfurt Verkehrszentrale. Vorsicht auf der A3 Würzburg Richtung Frankfurt zwischen Offenbacher Kreuz und Frankfurt Süd. Da steht ein defektes Fahrzeug auf der Strecke.
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1: Löwe. Heute kommt Ihre Weisheit zutage. Verlassen Sie sich auf Ihre Intuition, um wichtige Entscheidungen zu treffen.
2: Jungfrau.
3: Gesunde Ernährung und regelmäßige Bewegung sind in diesen Tagen besonders wichtig für Sie. Denken Sie auch an ausreichend Schlaf.
2: Waage.
3: Nutzen Sie die Kraft der Natur. Ein Spaziergang wird Ihnen helfen, Klarheit zu finden.
2: Skorpion.
3: Ihre Entschlossenheit wird heute auf die Probe gestellt. Bleiben Sie fokussiert, um Hindernisse zu überwinden.
2: Schütze.
3: Nehmen Sie sich Zeit, um von Bildschirm zu entgiften und offline zu sein. Dadurch bauen Sie Stress ab.
2: Steinbock.
3: Emotionen sind der Schlüssel zu Ihrer inneren Stärke. Hören Sie auf Ihr Herz, um Klarheit im Leben zu finden.
2: Wassermann.
3: Lassen Sie sich nicht von negativen Gedanken und Zweifeln ablenken, sondern konzentrieren Sie sich auf Ihre Ziele und Ihre Vision für die Zukunft.
2: Fische.
3: Entscheidungen formen Ihr Schicksal. Treffen Sie heute kluge Entscheidungen und seien Sie zuversichtlich, dass Sie den richtigen Weg wählen.
2: Widder.
3: Wichtige berufliche Fortschritte lassen auf sich warten. Nutzen Sie all Ihre Kraft, um Hindernisse zu überwinden und Lösungen zu finden.
2: Stier.
3: Ihr Mitgefühl wird geschätzt. Suchen Sie bewusst nach Wegen, wie Sie anderen helfen können. Sie werden Liebe und Dankbarkeit zurückbekommen.
2: Zwillinge.
3: Heute können Sie durch Selbstbeherrschung und Gelassenheit schwierige Situationen meistern und Ruhe bewahren.
2: Krebs.
3: Ein spontaner Ausflug oder eine Reise wird heute für neue Erfahrungen und Erlebnisse sorgen. Genießen Sie das Abenteuer.
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0: Hallo ins Westend Nord an der Goethe-Uni. Dort messen wir die offizielle Frankfurt-Temperatur mit 20 Grad.
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2: Ich bin Dirk Zeitler. Der von den USA initiierte sogenannte Friedensrat hat laut US-Präsident Trump eine Vereinbarung zur vollständigen Entwaffnung der islamistischen Hamas im Gazastreifen erzielt. Das sei ein monumentaler Schritt hin zu dauerhaftem Frieden und Sicherheit, schrieb Trump auf seiner Plattform Truth Social.
3: Die Hamas hatte eine Abgabe ihrer Waffen bisher strikt abgelehnt, aber nun werden nach den Worten Trumps nicht nur die Hamas, sondern alle islamistischen Gruppen im Gazastreifen entwaffnet. Eine internationale Stabilisierungstruppe soll in Kooperation mit der palästinensischen Polizei die Sicherheit der Bewohner gewährleisten. Und Israel muss nicht länger Terroranschläge aus dem Gazastreifen befürchten, wenn alles gut geht. Israel soll im Gegenzug alle israelischen Streitkräfte abziehen nach der Entwaffnung. Aus den USA, Tina Eck.
2: Wirtschaftsministerin Reiche drängt auf weitere Reformen, um die deutsche Wirtschaft wieder auf Kurs zu bringen. Wir müssen das Reformpaket, was vor dem Sommer beschlossen wurde, unbedingt umsetzen. Das ist ein erster Anfang, sagte Reiche.
4: Reiche holt zum Rundumschlag aus, es ist wie eine Rede zur Lage der Nation. Das Reformpaket, von dem Reiche spricht, ist riesig. Es beinhaltet eine Rentenreform, Maßnahmen zum Bürokratieabbau, eine Entlastung der Steuerzahler und die Förderung von Zukunftsbranchen. Und trotzdem sagt Reiche, das reicht nicht für ein selbsttragendes Wachstum. Denn die Unternehmen stehen weiter unter massivem Druck. Aus Berlin, Uli Reitinger.
2: Deutschland schwitzt. Der deutsche Wetterdienst verzeichnete gestern Temperaturen über 40 Grad. Es gab mehrere Länderrekorde für den Juli, aber keinen neuen bundesweiten Hitzehöchstwert. Den höchsten vorläufigen Wert meldete der deutsche Wetterdienst mit 40,5 Grad aus Bernburg an der Saale in Sachsen-Anhalt. Nach der WM-Boykottdrohung der europäischen Verbände hat FIFA-Präsident Infantino den nächsten Rückschlag hinnehmen müssen. Auch der für Nord- und Mittelamerika sowie die Karibik zuständige Kontinentalverband CONCACAF lehnt die Investorenpläne ab. Damit positionieren sich auch die drei WM-Gastgeber USA, Mexiko und Kanada gegen Infantino, der den 211 Mitgliedsverbänden Einnahmen in vierfacher Höhe in Aussicht gestellt hat. Gegen die Stimmen der Europäer und aus Nord- und Mittelamerika dürfte es für Infantino schwierig werden, eine Mehrheit zu erreichen.
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0: Frankfurt startet noch unter dichten Wolken und knapp 20 Grad in den Tag. Doch dann wird's richtig sommerlich. Am Nachmittag sind bis zu 33 Grad drin. Dazu mischen sich im Tagesverlauf mal mehr, mal weniger Wolken unter die Sonne. Auch morgen bleibt es warm, mit rund 29 Grad, nur ein paar lockere Wolken und in den Frühstunden ein leichter Schauer.
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6: Jetzt das Aktuellste aus der Radio Frankfurt Verkehrszentrale. Vorsicht auf der A3 Frankfurt Richtung Würzburg zwischen Frankfurt Süd und dem Offenbacher Kreuz. Da steht ein defektes Fahrzeug auf der Strecke.
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7: Blitzer haben wir heute Morgen, unter anderem im Hugo-Eckner-Ring, da sind 50 erlaubt. Lange Straße, da haben wir eine 40er-Zone und in der Obermain-Anlage in der 30er, da wird auch geknipst. Und wenn ihr noch was entdeckt, dann meldet's gerne bei 069 669 669 669. Gute Fahrt.
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8: Hallöchen und einen wunderschönen guten Morgen euch. Wir sind am Freitag angekommen, Gott sei Dank, oder? Und auch heute Morgen habe ich unseren Radio Frankfurt Sommeranwalt mit in der Show. Der beantwortet hier jeden Morgen die wichtigsten Fragen zum Sommer, zum Urlaub. Und heute Morgen werden wir, passend zum Wochenende, mit ihm klären, müssen wir unsere Nachbarn eigentlich informieren oder sogar um Erlaubnis fragen, wenn wir im Sommer eine Gartenparty schmeißen wollen? Das klären wir in 5 Minuten mit dem Radio Frankfurt Sommeranwalt. Bleibt dabei.
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0: Morgen, schönen Start euch in den Freitag. Radio Frankfurt ist hier mit den besten Hits aller Zeiten.
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0: Ja, hier klären wir die wichtigsten Fragen für den Sommer und passend zum Wochenende klären wir heute Morgen die Frage, müssen wir unsere Nachbarn eigentlich informieren oder vielleicht sogar um Erlaubnis fragen, wenn wir im Sommer eine Gartenparty schmeißen wollen? Ich meine, da könnte es ja auch ein bisschen lauter werden. Kilian Kost ist unser Radio Frankfurt Sommeranwalt. Wie sieht's denn aus?
2: Nein, eine gesetzliche Pflicht dazu gibt es nicht, aber eine kluge Idee ist es gleichwohl trotzdem. Wer die Nachbarn vorab informiert, nimmt ihnen die Überraschung und spart sich möglicherweise einen Polizeieinsatz um Mitternacht. Rechtlich klar ist, spätestens um 22 Uhr ist Schluss mit dem lauten Feiern. Die Nachtruhe gilt nämlich für alle. Also feiern Sie herzlich, informieren Sie freundlich und bitte um 21:30 die Musik leiser drehen. Gute Nachbarn sind doch Gold wert.
0: Jawohl, dankeschön. Kilian Kost, unser Radio Frankfurt Sommeranwalt, der auch kommende Woche jeden Morgen hier in der Show ist, immer gegen 10 nach 6 und 10 nach 8. Und Montagmorgen klären wir dann mal die Frage, wie es aussieht. Muss euch euer Arbeitgeber, wenn es richtig heiß ist, eigentlich kostenlose Getränke zur Verfügung stellen? Das klären wir Montagmorgen. Jetzt startet dabei erstmal gut rein in den Freitag mit den besten Hits aller Zeiten. Ich bin Marc Neugebauer. Danke euch fürs Einschalten.
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0: Schönen Start in den Freitag euch mit Colby Calais, Fallin' For You. Hier ist Radio Frankfurt mit den besten Hits aller Zeiten. Es tut mir wirklich sehr leid, Freunde. Eigentlich will ich euch an einem Freitagmorgen echt nicht mit so einem trockenen Thema langweilen, aber ihr solltet das schon auf dem Schirm haben. Heute, am 31. Juli, endet nämlich die Abgabefrist für eure Steuererklärung. Ja, ich hoffe, es gab jetzt gerade keinen Schockmoment. Wenn ihr jetzt gerade merkt, ey, ich hab das verpeilt, ich schaff das nicht mehr, dann schauen wir mal, was wir tun können. Kollege Fabian Schaffer weiß Bescheid.
1: Ja, dann sollte möglichst früh Kontakt mit dem Finanzamt aufgenommen werden. Oh. In begründeten Fällen kann eine Fristverlängerung möglich sein. Einfach gar nichts zu tun ist dagegen keine so gute Idee. Wer noch Unterlagen zusammensuchen muss, sollte zumindest jetzt damit beginnen. Oft fehlen am Ende nur noch einzelne Belege, damit die Steuererklärung abgeschickt werden kann.
0: Dankeschön, Fabian. Also möglichst früh Kontakt aufnehmen. Ja, das ist eigentlich schon rum um die Ecke. Heute ist der 31. Juli. Heute ist Deadline für die Steuererklärung. Deswegen, wenn ihr es nicht schafft, ruft heute unbedingt mal beim Finanzamt an. Und dann drücke ich euch auch die Daumen, dass ihr hoffentlich ein bisschen Kohle rausbekommt.
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0: Hallo ins Westend Nord an der Goethe-Uni. Dort messen wir die offizielle Frankfurt-Temperatur mit 20 Grad.
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2: Mit Klaus Bente, guten Morgen. Der hessische Wirtschaftsminister KW Mansouri hat den Lufthansa-Standort hier in Frankfurt besucht und sich informiert. Bis 2030 erwartet die Lufthansa Group 100 weitere moderne Langstreckenflugzeuge, von denen rund die Hälfte am Drehkreuz Frankfurt stationiert wird. Die Lufthansa Group investiert bei ihren deutschen Flugbetrieben in 180 neue Flugzeuge mit einem Listenpreis von über 30 Milliarden Euro sowie 600 Millionen Euro in ihr neues Luftfrachtzentrum in Frankfurt, teilt das Ministerium dazu mit. Im Tarifstreit des Einzelhandels herrscht zurzeit Funkstille zwischen den Tarifparteien. Erst Mitte August gehen die Verhandlungen in die nächste Runde. Die bisherigen Angebote der Arbeitgeber haben die Gewerkschaft Verdi nicht überzeugt. Die Beschäftigten fordern daher ein neues Angebot und wollen in Hessen heute streiken. Regionale Aktionen finden unter anderem in Frankfurt, Wiesbaden und im übrigen Rhein-Main-Gebiet statt, teilt Verdi mit. Der Güntersburg-Park hier in Frankfurt soll erweitert werden. Der Park im Nordend ist eine der wichtigsten und meistgenutzten Grünanlagen Frankfurts. Der Magistrat hat die vom Grünflächenamt vorgelegte Bau- und Finanzierungsvorlage beschlossen und damit den Weg für die nächsten Schritte freigemacht. Die Stadtverordnetenversammlung wird nach der Sommerpause darüber abstimmen.
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0: Frankfurt startet noch unter dichten Wolken und knapp 20 Grad in den Tag. Doch dann wird's richtig sommerlich. Am Nachmittag sind bis zu 33 Grad drin. Dazu mischen sich im Tagesverlauf mal mehr, mal weniger Wolken unter die Sonne. Auch morgen bleibt es warm, mit rund 29 Grad, nur ein paar lockere Wolken und in den Frühstunden ein leichter Schauer.
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3: Jetzt das Aktuellste aus der Radio Frankfurt Verkehrszentrale. Vorsicht auf der A3 Frankfurt Richtung Würzburg zwischen Frankfurt Süd und dem Offenbacher Kreuz. Da steht ein defektes Fahrzeug auf der Strecke.
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5: Wir haben Blitzer und zwar unter anderem in der Obermainanlage, da sind 30 erlaubt. Wir haben einen in der Langenstraße in der 40er-Zone und auch im Hugo-Eckener-Ring in der 50er. Und wenn ihr noch was entdeckt, dann meldet uns an die 069 669 669 669.
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6: Schönen Freitagmorgen euch. Dankeschön fürs Einschalten. Gleich wie gewohnt, nur gute Nachrichten. Circa 5 Minuten noch, dann gibt's die Good News auf die Ohren. Und heute Morgen mit guten Nachrichten für eure Wochenendplanung. Denn es gibt eine aktuelle Studie, die zeigt uns, was unserem Körper und der Psyche richtig gut tut. So, um was es geht, was ihr heute oder morgen Abend gleich mal umsetzen könntet, das hört ihr dann gleich in 5 Minuten. Und ich kann schon mal sagen, ihr könnt euch aufs Feiern freuen. Also, gleich die Good News bei mir in der Show.
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0: Aerosmith, Amazing. Hier ist Radio Frankfurt mit den besten Hits aller Zeiten. Schön, dass ihr dabei seid.
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0: Hier gibt's nur gute Nachrichten auf die Ohren und das ist mal eine Top-Meldung zum Wochenende. Ich sag mal so, überlegt schon mal, wo ihr am Wochenende schön abzappeln könnt. Denn eine Studie der University of Leeds zeigt, stundenlanges Tanzen zu elektronischer Musik kann den Körper und die Psyche stärken. Für diese Studie wurden 136 Frauen im Alter zwischen 40 und 65 befragt, die regelmäßig auf Veranstaltungen mit elektronischer Musik sind. Und es kam eben raus, dass das stundenlange Tanzen unter anderem auch den Stress abbauen und das Selbstbewusstsein stärken kann. Laut den Forschenden geht es gar nicht nur um die Musik, sondern eben um die Gemeinschaft, um die Bewegung und darum, einfach mal den Kopf frei zu bekommen. Also, elektronische Musik und das stundenlange Tanzen dazu kann den Körper und die Psyche stärken. Ihr wisst also, was heute Abend angesagt ist.
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0: Guten Morgen, Radio Frankfurt hier mit den besten Hits aller Zeiten. Gleich ein Hit, den habt ihr bestimmt lange nicht mehr gehört. Gleich für euch unter anderem Patrick Nuo, 5 Days. So, jetzt kümmern wir uns mal ein bisschen um eure Wochenendplanung, denn am Sonntag gibt's wieder American Football in Frankfurt. Am Sonntag nächstes Heimspiel für die Frankfurt Galaxy, dann Nordic Storm aus Kopenhagen zu Gast. Gleich gibt's die nächsten Tickets. Tim aus Neu-Isenburg, der wäre auch gern mit dabei.
1: Ich war schon ewig bei der Galaxy und jetzt ist der Kleine soweit, dass ich mit dem Kleinen halt da hingehen kann, möchte, will. Und da habt ihr das vorgeschlagen, hab ich gedacht, da wählst du dich mal.
0: Ja, manchmal schlagen wir ganz gute Sachen vor, ne?
1: Ja.
0: Also, wir

0: ist dein Sohn?
1: 5.
0: Ja, dann sag mal, pack doch die gesamte Familie ein. Du hast Tickets für die Frankfurt Galaxy gewonnen.
1: Hey, cool, danke schön.
0: Ja, sehr gerne. 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

0: schöne Grüße ins Westend Süd am Palmengarten. Dort messen wir die offizielle Frankfurt-Temperatur mit 19 Grad.
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2: Ich bin Dirk Zeitler. Der von den USA initiierte sogenannte Friedensrat hat laut US-Präsident Trump eine Vereinbarung zur vollständigen Entwaffnung der islamistischen Hamas im Gazastreifen erzielt. Das sei ein monumentaler Schritt hin zu dauerhaftem Frieden und Sicherheit, schrieb Trump.
3: Die Hamas hatte eine Abgabe ihrer Waffen bisher strikt abgelehnt. Aber nun werden nach den Worten Trumps nicht nur die Hamas, sondern alle islamistischen Gruppen im Gazastreifen entwaffnet. Eine internationale Stabilisierungstruppe soll in Kooperation mit der palästinensischen Polizei die Sicherheit der Bewohner gewährleisten. Und Israel muss nicht länger Terroranschläge aus dem Gazastreifen befürchten, wenn alles gut geht. Israel soll im Gegenzug alle israelischen Streitkräfte abziehen nach der Entwaffnung. Aus den USA, Tina Eck.
2: Heute ist für viele der Tag, an dem sie ihre Steuererklärung abgeben müssen. Experten raten, sich an den Stichtag zu halten, denn es droht mehr als nur eine Mahnung.
4: Wer seine Steuererklärung zu spät abgibt, muss mit einem Zuschlag rechnen. Der beträgt 0,25% der festgesetzten Steuer, mindestens aber 25 Euro pro verspäteten Monat. Außerdem kann das Finanzamt die Steuerschuld schätzen und das fällt erfahrungsgemäß selten zugunsten der Betroffenen aus. Wer die Erklärung zeitnah nachreicht oder aktiv Kontakt mit dem Finanzamt aufnimmt, kann die Zuschläge oft reduzieren oder ganz verhindern. Thomas Bremser, Nachrichtenredaktion.
2: Deutschland schwitzt. Der Wetterdienst verzeichnete gestern Temperaturen über 40 Grad. Es gab mehrere Länderrekorde für den Juli, aber keinen neuen bundesweiten Hitzehöchstwert. Den höchsten vorläufigen Wert meldete der Deutsche Wetterdienst mit 40,5 Grad aus Bernburg an der Saale in Sachsen-Anhalt. Dahinter folgte das bayerische Kitzingen und Ohlsbach in Baden-Württemberg. Nach der WM-Boykottdrohung der europäischen Verbände hat FIFA-Präsident Infantino den nächsten Rückschlag hinnehmen müssen. Auch der für Nord- und Mittelamerika sowie die Karibik zuständige Kontinentalverband lehnt die Investorenpläne ab. Gegen die Stimmen der Europäer und aus Nord- und Mittelamerika dürfte es für Infantino schwierig werden, eine Mehrheit zu erreichen.
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0: Frankfurt startet heute noch unter einer dicken Wolkendecke, aber am Nachmittag wird's richtig heiß. Bis zu 33 Grad stehen auf dem Programm. Dazu bleibt es lange trocken, bevor am Abend ein paar mehr Auflockerungen reinkommen. Auch morgen geht's sommerlich weiter, nur mit etwas weniger Hitze und Höchstwerten um 28 Grad.
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6: Derzeit gibt es keine Meldungen. Weiterhin eine gute Fahrt.
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7: Blitzer haben wir heute Morgen, unter anderem im Hugo-Eckner-Ring, da sind 50 erlaubt. Lange Straße, da haben wir eine 40er-Zone und in der Obermainanlage in der 30er, da wird auch geknipst. Und wenn ihr noch was entdeckt, dann meldet's gerne die 069 669 669 669. Gute Fahrt.
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8: Kurz nach sieben, guten Morgen. Schönen Start in den Freitag euch. Es sind Sommerferien und an diesem Morgen wollen wir mal schauen, wie sehen Sommerferien eigentlich in anderen Ländern aus? Ja, da gibt's schon so ein paar Unterschiede. Das checken wir gleich in circa 5 Minuten. Davor wie gewohnt die besten Hits aller Zeiten für euch zum Start in diesen Freitag. Gleich hört ihr JC Stewart. Davor jetzt freue ich mich sehr. Falco, Rock Me Amadeus.
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0: JC Stewart, I Need You to Hate Me. Ihr hört Radio Frankfurt mit den besten Hits aller Zeiten. Gleich unter anderem Shania Twain für euch. Das Ende rückt näher, aber noch ist es ja nicht da. Eine Woche Sommerferien gibt's jetzt dann noch in Hessen und heute Morgen schauen wir mal, wie Sommerferien eigentlich in anderen Ländern aussehen. Helen Martin und Dominik Schweiger haben sich für euch schlau gemacht.
1: Ein paar Wochen einfach nur chillen, nicht in Japan. Da bekommen die Schülerinnen und Schüler nämlich Hausaufgaben über die Ferien auf. Zum Beispiel ein Lesetagebuch führen oder Naturbeobachtungen.
2: Bei uns ist Hochsommer, in Chile frieren die Kinder aber. Da sind die Sommerferien nämlich im Dezember und Januar. Im Juli sind in Chile stattdessen die Winterferien. Das liegt daran, dass die Jahreszeiten auf der Südhalbkugel genau andersherum liegen.
1: Vom August-Effekt spricht man in Frankreich. Da haben nämlich nicht nur die Schüler frei, sondern auch viele Einheimische machen Urlaub. Geschäfte, Restaurants und Betriebe haben zu und deshalb wirken manche Orte wie ausgestorben.
2: Wer denkt, dass 6 Wochen Sommerferien lang sind? In Italien haben die Schülerinnen und Schüler sogar 3 Monate frei. Genauso wie in Portugal oder auch Griechenland. Dafür gibt's während des Schuljahrs kaum oder gar keine Ferien.
0: Dankeschön, Helen und Dominik. Und dann jetzt eben noch eine Woche Sommerferien in Hessen. Allen Schülerinnen und Schülern noch gute Entspannung, bevor es dann bald wieder losgeht. Hier ist Radio Frankfurt mit den besten Hits aller Zeiten. Ich bin Marc Neugebauer. Danke euch fürs Einschalten.
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0: So klingt euer Sommer hier bei Radio Frankfurt. Die besten Hits aller Zeiten für euch. Guten Morgen gleich unter anderem Pink, Don't Let Me Get Me. So, Quizfrage am Freitagmorgen. Wer hat heute Geburtstag? Richtig, mein Sohn, aber auch Harry Potter. Der wird heute 46 Jahre alt. Der Harry Potter Geburtstag wurde auf den 31. Juli 1980 festgelegt. Was ein alter Sack inzwischen, oder, der kleine Harry Potter? Und ich muss sagen, ich freue mich heute Morgen sehr über die Nachricht von Christina. Ich sag euch gleich, warum. Hört mal hin.
1: Du wirst es nicht glauben, ich habe noch niemals ein Harry Potter Buch gelesen oder einen Harry Potter Film zu Ende gesehen. Das hat mich irgendwie gar nicht interessiert.
0: Ja, danke schön, Christina. Und warum freut mich das so sehr? Weil ich bisher dachte, ich wäre der einzige Mensch auf diesem Planeten, der noch nie ein Harry Potter Buch gelesen und noch nie einen Harry Potter Film gesehen hat. Also, danke schön, Christina. Sagt ihr gerne mal, welche Erinnerungen ihr an Harry Potter habt und meldet euch gerne rein in die Show.
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0: Schöne Grüße ins Westend Süd am Palmengarten. Dort messen wir die offizielle Frankfurt-Temperatur mit 19 Grad.
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2: Mit Klaus Bente, guten Morgen. Der hessische Wirtschaftsminister KW Mansouri hat den Lufthansa-Standort hier in Frankfurt besucht und sich informiert. Bis 2030 erwartet die Lufthansa Group 100 weitere moderne Langstreckenflugzeuge, von denen rund die Hälfte am Drehkreuz Frankfurt stationiert wird. Die Lufthansa Group investiert bei ihren deutschen Flugbetrieben in 180 neue Flugzeuge mit einem Listenpreis von über 30 Milliarden Euro sowie 600 Millionen Euro in ihr neues Luftfrachtzentrum in Frankfurt, teilt das Ministerium dazu mit. Im Tarifstreit des Einzelhandels herrscht zurzeit Funkstille zwischen den Tarifparteien. Erst Mitte August gehen die Verhandlungen in die nächste Runde. Die bisherigen Angebote der Arbeitgeber haben die Gewerkschaft Verdi nicht überzeugt. Die Beschäftigten fordern daher ein neues Angebot und wollen in Hessen heute streiken. Regionale Aktionen finden unter anderem in Frankfurt, Wiesbaden und im übrigen Rhein-Main-Gebiet statt, teilt Verdi mit. Der Güntersburg-Park hier in Frankfurt soll erweitert werden. Der Park im Nordend ist eine der wichtigsten und meistgenutzten Grünanlagen Frankfurts. Der Magistrat hat die vom Grünflächenamt vorgelegte Bau- und Finanzierungsvorlage beschlossen und damit den Weg für die nächsten Schritte freigemacht. Die Stadtverordnetenversammlung wird nach der Sommerpause darüber abstimmen.
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0: Frankfurt startet heute noch unter einer dicken Wolkendecke, aber am Nachmittag wird's richtig heiß. Bis zu 33 Grad stehen auf dem Programm. Dazu bleibt es lange trocken, bevor am Abend ein paar mehr Auflockerungen reinkommen. Auch morgen geht's sommerlich weiter, nur mit etwas weniger Hitze und Höchstwerten um 28 Grad.
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3: Derzeit gibt es keine Meldungen. Weiterhin eine gute Fahrt.
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5: Wir haben Blitzer und zwar unter anderem in der Obermainanlage, da sind 30 erlaubt. Wir haben einen in der Langenstraße in der 40er-Zone und auch im Hugo-Eckener-Ring in der 50er. Und wenn ihr noch was entdeckt, dann meldet es uns an die 069 669 669 669.
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6: Schönen Freitagmorgen euch. Es ist kurz vor Wochenende und gleich wollen wir mal schauen, was ist am Wochenende eigentlich so los. Das in circa 5 Minuten hier bei mir in der Show und übrigens dann auch eure Chance auf Tickets, die ich euch schenke fürs nächste Heimspiel der Frankfurt Galaxy am kommenden Sonntag. Also bleibt mal dabei.
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0: Danke euch fürs Einschalten. Radio Frankfurt hier mit den besten Hits aller Zeiten. Gleich unter anderem Hubert K. für euch mit Sternenhimmel. Schauen wir mal gemeinsam aufs Wochenende. Ist ja doch ein bisschen was los. Gestern gab's die erste Show. Heute und morgen nochmal The Weeknd. Absoluter Superstar im Deutsche Bank Park in Frankfurt. Also, falls ihr da dabei seid, viel Spaß. Außerdem startet heute das Mainuferfest in Frankfurt. Geht bis Montag. Highlights unter anderem natürlich das Fischerstechen am Sonntag und das große Feuerwerk am Montagabend. Und dann noch, nicht vergessen, Sonntag das nächste Heimspiel für die Frankfurt Galaxy. Also American Football wieder in Frankfurt. Gleich verschenke ich nochmal Tickets. Diese Woche hatte ich ja schon Julian bei mir in der Show. Er ist der einzige männliche Cheerleader bei der Frankfurt Galaxy. Aber warum eigentlich der einzige?
1: Ja, das ist eine gute Frage. Also ich würde mir auch wünschen, wenn mehrere Jungs noch mitmachen würden. Aber zurzeit habe ich mich nur getraut als einziger Junge leider.
0: Boah, du sagst getraut. Ist es wirklich so?
1: Also ich denke schon, dass da ein bisschen Mut dazugehört. Also wir haben ja auch ein Casting vorher zum Beispiel. Also wir müssen uns casten lassen. Da muss man einzeln vortanzen, sich eigene Choreografien überlegen. Und da gehört auch schon ein bisschen Mut dazu, sich dann vielleicht, auch wenn man schon weiß, dass da ganz, ganz viele Mädels sind und man dann vielleicht als, wie jetzt ich, als einziger Junge da im Team ist.
0: Aber eigentlich eine mega coole Geschichte. Wie haben denn die Mädels reagiert, weil du es ja gerade angesprochen hast?
1: Also die haben mich wirklich super, super gut aufgenommen. Ich bin ja auch durch eine Freundin aufs Cheerleading aufmerksam geworden sozusagen. Und die hat auch gesagt, so, ey, ich glaube, wir würden uns mega freuen, wenn wir auch Jungen mit dabei hätten. Wir hätten da überhaupt nichts dagegen. Im Gegenteil, wir würden das voll als Bereicherung ansehen. Probier's doch einfach mal aus. Und dementsprechend haben die sich natürlich alle gefreut, dass da auch ein Junge beim Casting dabei war und dass ich dann natürlich auch genommen wurde.
0: Ja, Julian, der einzige männliche Cheerleader bei der Frankfurt Galaxy. Wenn ihr ihn mal in Action sehen wollt, schaut jetzt auch mal vorbei auf Radio Frankfurt.

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1: Schönen Freitagmorgen mit Mika. Happy Ending. Radio Frankfurt ist hier mit den besten Hits aller Zeiten. Momentan können wir uns mal wieder die Frage stellen, wie viele dumme Menschen gibt's eigentlich auf diesem Planeten? Wirklich. Wiesbaden hat gerade ordentlich Probleme mit den Mülltonnen. Die gehen der Stadt nämlich bald aus. Der Grund, Achtung, seit Januar wurden schon über 250 Mülltonnen in Wiesbaden angezündet. Das Ergebnis sind dann eben nicht nur unnötige Kosten und unnötige Zusatzarbeit, sondern es gibt eben auch das Problem, dass die Mülltonnen langsam knapp werden. Deswegen an alle, die heute Morgen aus Wiesbaden zuhören, erstmal Grüße zu euch. Ja, schön, dass ihr mit dabei seid. Im Idealfall eure Tonnen erst am Tag der Leerung früh morgens rausstellen, in der Hoffnung, dass man so das Problem ein bisschen besser in den Griff bekommt.
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0: Hallo nach Niederrad. Am Lioner Quartier messen wir die offizielle Frankfurt-Temperatur gerade mit 20 Grad.
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2: Ich bin Dirk Zeitler. Der von den USA initiierte Friedensrat hat laut US-Präsident Trump eine Vereinbarung zur vollständigen Entwaffnung der islamistischen Hamas im Gazastreifen erzielt. Die israelischen Streitkräfte würden nach Abschluss der Entwaffnung abziehen, schrieb Trump. Die Hamas soll laut US-Kreisen der Entwaffnung und Entmilitarisierung des Gazastreifens zugestimmt haben. Eine internationale Stabilisierungstruppe soll in Zukunft gemeinsam mit einer neuen palästinensischen Polizei für Sicherheit sorgen. Heute ist für viele der Tag, an dem sie ihre Steuererklärung abgeben müssen. Experten raten, sich an den Stichtag zu halten, denn es droht mehr als nur eine Mahnung.
3: Wer seine Steuererklärung zu spät abgibt, muss mit einem Zuschlag rechnen. Der beträgt 0,25% der festgesetzten Steuer, mindestens aber 25 Euro pro verspäteten Monat. Außerdem kann das Finanzamt die Steuerschuld schätzen und das fällt erfahrungsgemäß selten zugunsten der Betroffenen aus. Wer die Erklärung zeitnah nachreicht oder aktiv Kontakt mit dem Finanzamt aufnimmt, kann die Zuschläge oft reduzieren oder ganz verhindern. Thomas Bremser, Nachrichtenredaktion.
2: Gestern ist die 40-Grad-Marke gleich an mehreren Orten in Deutschland geknackt worden. Den höchsten vorläufigen Wert meldete der Deutsche Wetterdienst mit 40,5 Grad aus Bernburg an der Saale in Sachsen-Anhalt. Dahinter folgten Kitzingen in Bayern und Olsbach in Baden-Württemberg.
4: In den drei Bundesländern Sachsen-Anhalt, Bayern und Baden-Württemberg war es in einem Juli noch nie so heiß. Der bundesweite All-Time-Hitzerekord blieb dagegen unangetastet. Er liegt bei 41,8 Grad, gemessen in diesem Jahr Ende Juni in Möckern-Drewitz in Sachsen-Anhalt. Diese Hitzewelle vom 18. bis 28. Juni war historisch. An 467 von 488 Stationen registrierte der Wetterdienst Allzeit- oder Monatsrekorde. Uli Reitinger, Nachrichten. Redaktion.
2: Nach der WM-Boykottdrohung der europäischen Verbände hat FIFA-Präsident Infantino den nächsten Rückschlag hinnehmen müssen. Auch der für Nord- und Mittelamerika sowie die Karibik zuständige Kontinentalverband lehnt die Investorenpläne ab. Gegen die Stimmen der Europäer und aus Nord- und Mittelamerika dürfte es für Infantino schwierig werden, eine Mehrheit zu erreichen.
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0: Frankfurt startet noch unter dichten Wolken bei 20 Grad, doch im Laufe des Tages zieht das Thermometer richtig an, bis auf 33 Grad. Erst bleibt es lange grau, später mischen sich ein paar Auflockerungen dazu. Auch morgen bleibt es warm mit 28 Grad, dazu zeitweise wolkiger Himmel.
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6: Jetzt das Aktuellste aus der Radio Frankfurt Verkehrszentrale. Auf der B8 am Ratsweg und auf der Saalburg Allee zwischen Amriederbruch und Wittelsbacher Allee habt ihr dichten Verkehr. Auch auf der B44 in der Baseler Straße und an der Friedrich-Ebert-Anlage zwischen Baseler Platz und Platz der Republik kommt ihr nur zäh voran.
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7: Blitzer haben wir heute Morgen, unter anderem im Hugo-Eckner-Ring, da sind 50 erlaubt. Lange Straße, da haben wir eine 40er-Zone und in der Obermainanlage in der 30er, da wird auch geknipst. Und wenn ihr noch was entdeckt, dann meldet's gerne die 069 669 669 669. Gute Fahrt.
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8: Hallöchen und einen wunderschönen guten Morgen euch. Wir sind am Freitag angekommen, Gott sei Dank, oder? Und auch heute Morgen habe ich unseren Radio Frankfurt Sommeranwalt mit in der Show. Der beantwortet hier jeden Morgen die wichtigsten Fragen zum Sommer, zum Urlaub. Und heute Morgen werden wir, passend zum Wochenende, mit ihm klären, müssen wir unsere Nachbarn eigentlich informieren oder sogar um Erlaubnis fragen, wenn wir im Sommer eine Gartenparty schmeißen wollen? Das klären wir in 5 Minuten mit dem Radio Frankfurt Sommeranwalt. Bleibt dabei.
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0: Dua Lipa bei Radio Frankfurt. Die besten Hits aller Zeiten für euch. Danke fürs Einschalten.
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0: Ja, hier klären wir die wichtigsten Fragen für den Sommer und passend zum Wochenende klären wir heute Morgen die Frage, müssen wir unsere Nachbarn eigentlich informieren oder vielleicht sogar um Erlaubnis fragen, wenn wir im Sommer eine Gartenparty schmeißen wollen? Ich meine, da könnte es ja auch ein bisschen lauter werden. Kilian Kost ist unser Radio Frankfurt Sommeranwalt. Wie sieht's denn aus?
2: Nein, eine gesetzliche Pflicht dazu gibt es nicht, aber eine kluge Idee ist es gleichwohl trotzdem. Wer die Nachbarn vorab informiert, nimmt ihnen die Überraschung und spart sich möglicherweise einen Polizeieinsatz um Mitternacht. Rechtlich klar ist, spätestens um 22 Uhr ist Schluss mit dem lauten Feiern. Die Nachtruhe gilt nämlich für alle. Also feiern Sie herzlich, informieren Sie freundlich und bitte um 21:30 die Musik leiser drehen. Gute Nachbarn sind doch Gold wert.
0: Jawohl, Dankeschön. Kilian Kost, unser Radio Frankfurt Sommeranwalt, der auch kommende Woche jeden Morgen hier in der Show ist, immer gegen 10 nach 6 und 10 nach 8. Und Montagmorgen klären wir dann mal die Frage, wie es aussieht. Muss euch euer Arbeitgeber, wenn es richtig heiß ist, eigentlich kostenlose Getränke zur Verfügung stellen? Das klären wir Montagmorgen. Jetzt startet aber erstmal gut rein in den Freitag mit den besten Hits aller Zeiten. Ich bin Marc Neugebauer. Danke euch fürs Einschalten.

0: mit REM in den Freitagmorgen. Hier ist Radio Frankfurt, die besten Hits aller Zeiten für euch. Es tut mir wirklich sehr leid, Freunde. Eigentlich will ich euch an einem Freitagmorgen echt nicht mit so einem trockenen Thema langweilen, aber ihr solltet das schon auf dem Schirm haben. Heute, am 31. Juli, endet nämlich die Abgabefrist für eure Steuererklärung. Ja, ich hoffe, es gab jetzt gerade keinen Schockmoment. Wenn ihr jetzt gerade merkt, ey, ich habe das verpeilt, ich schaffe das nicht mehr, dann schauen wir mal, was wir tun können. Kollege Fabian Schaffer weiß Bescheid.
1: Ja, dann sollte möglichst früh Kontakt mit dem Finanzamt aufgenommen werden. Oh. In begründeten Fällen kann eine Fristverlängerung möglich sein. Einfach gar nichts zu tun ist dagegen keine so gute Idee. Wer noch Unterlagen zusammensuchen muss, sollte zumindest jetzt damit beginnen. Oft fehlen am Ende nur noch einzelne Belege, damit die Steuererklärung abgeschickt werden kann.
0: Dankeschön, Fabian. Also möglichst früh Kontakt aufnehmen. Ja, das ist eigentlich schon rum um die Ecke. Heute ist der 31. Juli. Heute ist Deadline für die Steuererklärung. Deswegen, wenn ihr es nicht schafft, ruft heute unbedingt mal beim Finanzamt an und dann drücke ich euch auch die Daumen, dass ihr hoffentlich ein bisschen Kohle rausbekommt.
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0: Hallo nach Niederrad. Am Lioner Quartier messen wir die offizielle Frankfurt-Temperatur gerade mit 20 Grad.
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2: Mit Klaus Bente, guten Morgen. Der hessische Wirtschaftsminister KW Mansouri hat den Lufthansa-Standort hier in Frankfurt besucht und sich informiert. Bis 2030 erwartet die Lufthansa Group 100 weitere moderne Langstreckenflugzeuge, von denen rund die Hälfte am Drehkreuz Frankfurt stationiert wird. Die Lufthansa Group investiert bei ihren deutschen Flugbetrieben in 180 neue Flugzeuge mit einem Listenpreis von über 30 Milliarden Euro sowie 600 Millionen Euro in ihr neues Luftfrachtzentrum in Frankfurt, teilt das Ministerium dazu mit. Im Tarifstreit des Einzelhandels herrscht zurzeit Funkstille zwischen den Tarifparteien. Erst Mitte August gehen die Verhandlungen in die nächste Runde. Die bisherigen Angebote der Arbeitgeber haben die Gewerkschaft Verdi nicht überzeugt. Die Beschäftigten fordern daher ein neues Angebot und wollen in Hessen heute streiken. Regionale Aktionen finden unter anderem in Frankfurt, Wiesbaden und im übrigen Rhein-Main-Gebiet statt, teilt Verdi mit. Der Güntersburg-Park hier in Frankfurt soll erweitert werden. Der Park im Nordend ist eine der wichtigsten und meistgenutzten Grünanlagen Frankfurts. Der Magistrat hat die vom Grünflächenamt vorgelegte Bau- und Finanzierungsvorlage beschlossen und damit den Weg für die nächsten Schritte freigemacht. Die Stadtverordnetenversammlung wird nach der Sommerpause darüber abstimmen.
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0: Frankfurt startet noch unter dichten Wolken bei 20 Grad, doch im Laufe des Tages zieht das Thermometer richtig an, bis auf 33 Grad. Erst bleibt es lange grau, später mischen sich ein paar Auflockerungen dazu. Auch morgen bleibt es warm mit 28 Grad, dazu zeitweise wolkiger Himmel.
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3: Jetzt das Aktuellste aus der Radio Frankfurt Verkehrszentrale. Auf der B8 am Ratsweg und auf der Saalburgallee zwischen Amriederbruch und Wittelsbacher Allee habt ihr dichten Verkehr. Auch auf der B44 in der Basler Straße und an der Friedrich-Ebert-Anlage zwischen Baseler Platz und Platz der Republik kommt ihr nur zäh voran.
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5: Wir haben Blitzer und zwar unter anderem in der Obermainanlage, da sind 30 erlaubt. Wir haben einen in der Langenstraße in der 40er-Zone und auch im Hugo-Eckener-Ring in der 50er. Und wenn ihr noch was entdeckt, dann meldet uns an die 069 669 669 669.
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6: Schönen Freitagmorgen euch. Dankeschön fürs Einschalten. Gleich wie gewohnt, nur gute Nachrichten. Circa 5 Minuten noch, dann gibt's die Good News auf die Ohren. Und heute Morgen mit guten Nachrichten für eure Wochenendplanung. Denn es gibt eine aktuelle Studie, die zeigt uns, was unserem Körper und der Psyche richtig gut tut. So, um was es geht, was ihr heute oder morgen Abend gleich mal umsetzen könntet, das hört ihr dann gleich in 5 Minuten. Und ich kann schon mal sagen, ihr könnt euch aufs Feiern freuen. Also, gleich die Good News bei mir in der Show.
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0: Coolio ist das, Gangsters Paradise. 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Kommt gut rein in den Freitag, gleich unter anderem mit Sam Smith und Diamonds.
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0: Hier gibt's nur gute Nachrichten auf die Ohren und das ist meine Top-Meldung zum Wochenende. Ich sag mal so, überlegt schon mal, wo ihr am Wochenende schön abzappeln könnt. Denn eine Studie der University of Leeds zeigt, stundenlanges Tanzen zu elektronischer Musik kann den Körper und die Psyche stärken. Für diese Studie wurden 136 Frauen im Alter zwischen 40 und 65 befragt, die regelmäßig auf Veranstaltungen mit elektronischer Musik sind. Und es kam eben raus, dass das stundenlange Tanzen unter anderem auch den Stress abbauen und das Selbstbewusstsein stärken kann. Laut den Forschenden geht es gar nicht nur um die Musik, sondern eben um die Gemeinschaft, um die Bewegung und darum, einfach mal den Kopf frei zu bekommen. Also, elektronische Musik und das stundenlange Tanzen dazu kann den Körper und die Psyche stärken. Ihr wisst also, was heute Abend angesagt ist.
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0: Ab geht's ins Wochenende mit Heinz-Rudolf Kunze. Dein ist mein ganzes Herz. 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Das sind die besten Hits aller Zeiten für euch. Schönen guten Morgen. So, jetzt kümmern wir uns mal ein bisschen um eure Wochenendplanung, denn am Sonntag gibt's wieder American Football in Frankfurt. Am Sonntag nächstes Heimspiel für die Frankfurt Galaxy. Dann Nordic Storm aus Kopenhagen zu Gast. Gleich gibt's die nächsten Tickets. Tim aus Neu-Isenburg, der wäre auch gern mit dabei.
1: Ich war schon ewig bei der Galaxy. Und jetzt ist der Kleine soweit, dass ich mit dem Kleinen halt da hingehen kann, möchte, will. Und da habt ihr das vorgeschlagen, hab ich gedacht, da wählst du dich mal.
0: Ja, manchmal schlagen wir ganz gute Sachen vor, ne?
1: Ja.
0: Also, wie alt ist dein Sohn?
1: 5.
0: Ja, dann, sag ich mal, pack doch die gesamte Familie ein. Du hast Tickets für die Frankfurt Galaxy gewonnen.
1: Hey, cool, danke schön.
0: Ja, sehr gerne. 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Die Frankfurt Galaxy gegen Nordic Storm aus Kopenhagen? Na dann schnappt euch Tickets. 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
3: Hallo ins Nord and West. Am Oeder Weg messen wir die offizielle Frankfurt-Temperatur gerade mit 22 Grad.
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5: Ich bin Dirk Zeitler. In gleich drei Bundesländern sind gestern Hitzerekorde gemessen worden. Da wird viel über den Schutz vor solch extremen Temperaturen diskutiert. Die weitaus meisten Menschen in Deutschland sind der Ansicht, dass hierzulande nicht genug dafür getan werde. Im ZDF-Politbarometer hielten 83% der Befragten den Hitzeschutz für unzureichend.
6: Parks und Grünanlagen, schattenspendende Bäume an den Straßen, Trinkbrunnen, entsiegelte Flächen und die Öffnung kühler öffentlicher Räume wie Bibliotheken. All das kann helfen, die Gluthitze in der Stadt erträglicher zu machen. Nur klappt das nach Ansicht der meisten derzeit nicht sonderlich gut. Gerade mal jeder Zehnte hält den Hitzeschutz hierzulande für ausreichend. Gleichzeitig wächst die Sorge vor weiteren Wetterextremen in der Zukunft. Rund 3/4 der Befragten geht davon aus, dass es in den nächsten Jahren häufiger zu Hitzewellen, Dürren und Hochwasser kommt. Tanja Wagner, Nachrichtenredaktion.
5: Der von den USA initiierte Friedensrat hat laut US-Präsident Trump eine Vereinbarung zur vollständigen Entwaffnung der islamistischen Hamas im Gazastreifen erzielt. Die israelischen Streitkräfte würden nach Abschluss der Entwaffnung abziehen, schrieb Trump. Die Hamas soll laut US-Kreisen der Entwaffnung und Entmilitarisierung des Gazastreifens zugestimmt haben. Verbraucherinnen und Verbraucher in Deutschland haben jetzt das Recht auf Reparatur von Geräten. Der Bundestag hatte das Gesetz zur Förderung der Reparatur von Waren bereits Ende Juni beschlossen. Heute tritt es in Kraft.
7: Ob Waschmaschinen, Handys oder E-Bikes, wer elektrische Geräte herstellt, ist mit dem neuen Gesetz dazu verpflichtet, die Produkte während der üblichen Lebensdauer zu reparieren, und zwar zu einem angemessenen Preis. Außerdem müssen die Geräte ab jetzt so gebaut werden, dass man sie auch reparieren kann. Vor allem Smartphones wurden ja zuletzt häufig so hergestellt, dass sich der Akku gar nicht austauschen lässt. Mit dem neuen Gesetz setzt die Bundesregierung eine Richtlinie der Europäischen Union um. Damit sollen Verbraucherrechte gestärkt und Elektroschrott reduziert werden. Fiona Reinhardt, Nachrichtenredaktion.
5: Nach der WM-Boykottdrohung der europäischen Verbände hat FIFA-Präsident Infantino den nächsten Rückschlag hinnehmen müssen. Auch der für Nord- und Mittelamerika sowie die Karibik zuständige Kontinentalverband lehnt die Investorenpläne ab. Gegen die Stimmen der Europäer und aus Nord- und Mittelamerika dürfte es für Infantino schwierig werden, eine Mehrheit zu erreichen.
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3: Frankfurt startet noch mit vielen Wolken und 22 Grad. Doch im Tagesverlauf zieht das Thermometer kräftig an. Am Nachmittag sind bis zu 33 Grad drin. Dazu bleibt es meist bedeckt, nur zwischendurch lockert es etwas auf. In der Nacht bleibt es mild. Und auch morgen legt der Sommer mit bis zu 28 Grad nochmal ordentlich nach.
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9: Jetzt das Aktuellste aus der Radio Frankfurt Verkehrszentrale. Vorsicht auf der A3 Würzburg Richtung Frankfurt zwischen Obertshausen und Offenbach. Da liegen Reifenteile auf der Fahrbahn, außerdem stehen zwei defekte Fahrzeuge auf dem Standstreifen.
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10: Blitzer haben wir heute Morgen, unter anderem im Hugo-Eckner-Ring, da sind 50 erlaubt. Lange Straße, da haben wir eine 40er-Zone und in der Obermainanlage in der 30er, da wird auch geknipst. Und wenn ihr noch was entdeckt, dann meldet es gerne die 069 669 669 669. Gute Fahrt.
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11: Kurz nach neun, guten Morgen. Schönen Start in den Freitag euch. Es sind Sommerferien und heute Morgen wollen wir mal schauen, wie sehen Sommerferien eigentlich in anderen Ländern aus? Da gibt es nämlich deutliche Unterschiede. Also das in 5 Minuten bei mir in der Show. Davor, wie gewohnt, die besten Hits aller Zeiten für euch. Gleich mit Harry Styles. Davor Imagination, Just an Illusion.
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0: Ja, auch Harry Styles ist hier zu Hause bei Radio Frankfurt. Das sind die besten Hits aller Zeiten für euch. Schönen guten Morgen. Das Ende rückt näher, aber noch ist es ja nicht da. Eine Woche Sommerferien gibt's jetzt dann noch in Hessen und heute Morgen schauen wir mal, wie Sommerferien eigentlich in anderen Ländern aussehen. Helen Martin und Dominik Schweiger haben sich für euch schlau gemacht.
1: Ein paar Wochen einfach nur chillen, nicht in Japan. Da bekommen die Schülerinnen und Schüler nämlich Hausaufgaben über die Ferien auf. Zum Beispiel ein Lesetagebuch führen oder Naturbeobachtungen.
2: Bei uns ist Hochsommer, in Chile frieren die Kinder aber. Da sind die Sommerferien nämlich im Dezember und Januar. Im Juli sind in Chile stattdessen die Winterferien. Das liegt daran, dass die Jahreszeiten auf der Südhalbkugel genau andersherum liegen.
1: Vom August-Effekt spricht man in Frankreich. Da haben nämlich nicht nur die Schüler frei, sondern auch viele Einheimische machen Urlaub. Geschäfte, Restaurants und Betriebe haben zu und deshalb wirken manche Orte wie ausgestorben.
2: Wer denkt, dass 6 Wochen Sommerferien lang sind? In Italien haben die Schülerinnen und Schüler sogar 3 Monate frei. Genauso wie in Portugal oder auch Griechenland. Dafür gibt's während des Schuljahres kaum oder gar keine Ferien.
0: Dankeschön, Helen und Dominik. Und dann jetzt eben noch eine Woche Sommerferien in Hessen. Allen Schülerinnen und Schülern noch gute Entspannung, bevor es dann bald wieder losgeht. Hier ist Radio Frankfurt mit den besten Hits aller Zeiten. Ich bin Marc Neugebauer. Danke euch fürs Einschalten.

0: Na, freue ich mich sehr drüber heute Morgen in der Playlist. Simple Plan bei Radio Frankfurt. Die besten Hits aller Zeiten. Schön, dass ihr dabei seid. So, Quizfrage am Freitagmorgen. Wer hat heute Geburtstag? Richtig, mein Sohn, aber auch Harry Potter. Der wird heute 46 Jahre alt. Der Harry Potter Geburtstag wurde auf den 31. Juli 1980 festgelegt. Was ein alter Sack inzwischen, oder, der kleine Harry Potter? Und ich muss sagen, ich freue mich heute Morgen sehr über die Nachricht von Christina. Ich sag euch gleich warum. Hört mal hin.
1: Du wirst es nicht glauben, ich habe noch niemals ein Harry Potter Buch gelesen oder einen Harry Potter Film zu Ende gesehen. Er hat mich irgendwie gar nicht interessiert.
0: Ja, danke schön, Christina. Und warum freut mich das so sehr? Weil ich bisher dachte, ich wäre der einzige Mensch auf diesem Planeten, der noch nie ein Harry Potter Buch gelesen und noch nie einen Harry Potter Film gesehen hat. Also, danke schön, Christina. Sagt ihr gerne mal, welche Erinnerungen ihr an Harry Potter habt und meldet euch gerne rein in die Show.
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0: Hallo ins Nord und West. Am Oeder Weg messen wir die offizielle Frankfurt-Temperatur gerade mit 22 Grad.
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2: Mit Klaus Bente, guten Morgen. Der hessische Wirtschaftsminister KW Mansouri hat den Lufthansa-Standort hier in Frankfurt besucht und sich informiert. Bis 2030 erwartet die Lufthansa Group 100 weitere moderne Langstreckenflugzeuge, von denen rund die Hälfte am Drehkreuz Frankfurt stationiert wird. Die Lufthansa Group investiert bei ihren deutschen Flugbetrieben in 180 neue Flugzeuge mit einem Listenpreis von über 30 Milliarden Euro sowie 600 Millionen Euro in ihr neues Luftfrachtzentrum in Frankfurt, teilt das Ministerium dazu mit. Im Tarifstreit des Einzelhandels herrscht zurzeit Funkstille zwischen den Tarifparteien. Erst Mitte August gehen die Verhandlungen in die nächste Runde. Die bisherigen Angebote der Arbeitgeber haben die Gewerkschaft Verdi nicht überzeugt. Die Beschäftigten fordern daher ein neues Angebot und wollen in Hessen heute streiken. Regionale Aktionen finden unter anderem in Frankfurt, Wiesbaden und im übrigen Rhein-Main-Gebiet statt, teilt Verdi mit. Der Güntersburg-Park hier in Frankfurt soll erweitert werden. Der Park im Nordend ist eine der wichtigsten und meistgenutzten Grünanlagen Frankfurts. Der Magistrat hat die vom Grünflächenamt vorgelegte Bau- und Finanzierungsvorlage beschlossen und damit den Weg für die nächsten Schritte freigemacht. Die Stadtverordnetenversammlung wird nach der Sommerpause darüber abstimmen.
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0: Frankfurt startet noch mit vielen Wolken und 22 Grad. Doch im Tagesverlauf zieht das Thermometer kräftig an. Am Nachmittag sind bis zu 33 Grad drin. Dazu bleibt es meist bedeckt, nur zwischendurch lockert es etwas auf. In der Nacht bleibt es mild. Und auch morgen legt der Sommer mit bis zu 28 Grad nochmal ordentlich nach.
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3: Jetzt das Aktuellste aus der Radio Frankfurt Verkehrszentrale. Vorsicht auf der A3 Würzburg Richtung Frankfurt zwischen Obertshausen und Offenbach. Da liegen Reifenteile auf der Fahrbahn, außerdem stehen zwei defekte Fahrzeuge auf dem Standstreifen.
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5: Wir haben Blitzer und zwar unter anderem in der Obermainanlage, da sind 30 erlaubt. Wir haben einen in der Langenstraße in der 40er-Zone und auch im Hugo-Eckener-Ring in der 50er. Und wenn ihr noch was entdeckt, dann meldet uns an die 069 669 669 669.
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6: Schönen Freitagmorgen euch. Es ist kurz vor Wochenende und gleich wollen wir mal schauen, was ist am Wochenende eigentlich so los. Das in circa 5 Minuten hier bei mir in der Show und übrigens dann auch eure Chance auf Tickets, die ich euch schenke fürs nächste Heimspiel der Frankfurt Galaxy am kommenden Sonntag. Also bleibt mal dabei.
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0: die besten Hits aller Zeiten für euch. Guten Morgen. So, lasst mal gucken, was wir gleich für euch dabei haben. Unter anderem Herbert Grönemeyer, Musik nur, wenn sie laut ist. Und Natasha Bedingfield hört ihr gleich auch noch bei uns. Schauen wir mal gemeinsam aufs Wochenende. Ist ja doch ein bisschen was los. Gestern gab es die erste Show. Heute und morgen nochmal The Weeknd. Absoluter Superstar im Deutsche Bank Park in Frankfurt. Also, falls ihr da dabei seid, viel Spaß. Außerdem startet heute das Mainuferfest in Frankfurt. Geht bis Montag. Highlights unter anderem natürlich das Fischerstechen am Sonntag und das große Feuerwerk am Montagabend. Und dann noch, nicht vergessen, Sonntag das nächste Heimspiel für die Frankfurt Galaxy. Also American Football wieder in Frankfurt. Gleich verschenke ich nochmal Tickets. Diese Woche hatte ich ja schon Julian bei mir in der Show. Er ist der einzige männliche Cheerleader bei der Frankfurt Galaxy. Aber warum eigentlich der einzige?
1: Ja, das ist eine gute Frage. Also ich würde mir auch wünschen, wenn mehrere Jungs noch mitmachen würden. Aber zurzeit habe ich mich nur getraut als einziger Junge leider.
0: Boah, du sagst getraut. Ist es wirklich so?
1: Also ich denke schon, dass da ein bisschen Mut dazugehört. Also wir haben ja auch ein Casting vorher zum Beispiel. Also wir müssen uns casten lassen. Da muss man einzeln vor tanzen, sich eigene Choreografien überlegen und da gehört auch schon ein bisschen Mut dazu, sich dann vielleicht, auch wenn man schon weiß, dass da ganz, ganz viele Mädels sind und man dann vielleicht als, wie jetzt ich, als einziger Junge da im Team ist.
0: Aber eigentlich eine mega coole Geschichte. Wie haben denn die Mädels reagiert, weil du es ja gerade angesprochen hast?
1: Also die haben mich wirklich super, super gut aufgenommen. Ich bin ja auch durch eine Freundin aufs Cheerleading aufmerksam geworden sozusagen und die hat auch gesagt, ey, ich glaube, wir würden uns mega freuen, wenn wir auch einen Jungen mit dabei hätten. Wir hätten da überhaupt nichts dagegen. Im Gegenteil, wir würden das voll als Bereicherung ansehen. Probier's doch einfach mal aus und dementsprechend haben die sich natürlich alle gefreut, dass da auch ein Junge beim Casting dabei war und

0: Eine der tollsten Live-Künstlerinnen, die ich je gesehen habe. Wirklich, Natasha Bedingfield, Soulmate bei Radio Frankfurt. Die besten Hits aller Zeiten für euch. Guten Morgen. Momentan können wir uns mal wieder die Frage stellen, wie viele dumme Menschen gibt's eigentlich auf diesem Planeten? Wirklich. Wiesbaden hat gerade ordentlich Probleme mit den Mülltonnen. Die gehen der Stadt nämlich bald aus. Der Grund, Achtung, seit Januar wurden schon über 250 Mülltonnen in Wiesbaden angezündet. Das Ergebnis sind dann eben nicht nur unnötige Kosten und unnötige Zusatzarbeit, sondern es gibt eben auch das Problem, dass die Mülltonnen langsam knapp werden. Deswegen an alle, die heute Morgen aus Wiesbaden zuhören. Erstmal Grüße zu euch. Ja, schön, dass ihr mit dabei seid. Im Idealfall eure Tonnen erst am Tag der Leerung frühmorgens rausstellen. In der Hoffnung, dass man so das Problem ein bisschen besser in den Griff bekommt.
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0: Hallo ins Bahnhofsviertel. Am Kaiserplatz messen wir die offizielle Frankfurt-Temperatur, gerade mit 24 Grad.
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2: Ich bin Dirk Zeitler. In gleich drei Bundesländern sind gestern Hitzerekorde gemessen worden. Da wird viel über den Schutz vor solch extremen Temperaturen diskutiert. Die weitaus meisten Menschen in Deutschland sind der Ansicht, dass hierzulande nicht genug dafür getan werde. Im ZDF-Politbarometer hielten 83% der Befragten den Hitzeschutz für unzureichend. Während sich die Waldbrandlage in Frankreich und Spanien entspannt, ist die Situation in Griechenland und der Türkei weiter angespannt. Die von hoher Trockenheit und Hitze begünstigten Brände werden vom kräftigen Wind weiter angefacht und machen der Feuerwehr sehr zu schaffen.
3: Besonders auf Kreta treiben teils orkanartige Winde die Flammen immer wieder an und machen die Löscharbeiten zu einem echten Kraftakt. Hoffnung macht der Wetterbericht. Der Wind soll im Laufe des Abends nachlassen, dann könnten endlich auch Löschflugzeuge wieder sicher zum Einsatz kommen. Aus Athen, Takis Zafos.
2: Verbraucherinnen und Verbraucher in Deutschland haben jetzt das Recht auf Reparatur von Geräten. Der Bundestag hatte das Gesetz zur Förderung der Reparatur von Waren bereits Ende Juni beschlossen. Heute tritt es in Kraft.
4: Ob Waschmaschinen, Handys oder E-Bikes, wer elektrische Geräte herstellt, ist mit dem neuen Gesetz dazu verpflichtet, die Produkte während der üblichen Lebensdauer zu reparieren, und zwar zu einem angemessenen Preis. Außerdem müssen die Geräte ab jetzt so gebaut werden, dass man sie auch reparieren kann. Vor allem Smartphones wurden ja zuletzt häufig so hergestellt, dass sich der Akku gar nicht austauschen lässt. Mit dem neuen Gesetz setzt die Bundesregierung eine Richtlinie der Europäischen Union um. Damit sollen Verbraucherrechte gestärkt und Elektroschrott reduziert werden. Fiona Reinhardt, Nachrichtenredaktion.
2: Nach der WM-Boykottdrohung der europäischen Verbände hat FIFA-Präsident Infantino den nächsten Rückschlag hinnehmen müssen. Auch der für Nord- und Mittelamerika sowie die Karibik zuständige Kontinentalverband lehnt die Investorenpläne ab. Gegen die Stimmen der Europäer und aus Nord- und Mittelamerika dürfte es für Infantino schwierig werden, eine Mehrheit zu erreichen.
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5: Mit Klaus Bente, guten Tag. Mit Beginn der Ferienzeit ist die Arbeitslosigkeit in Hessen saisontypisch gestiegen. Zusätzlich werden die Auswirkungen der Wirtschaftskrise in mehreren Branchen immer deutlicher. Dr. Frank Martin, Chef der Hessischen Arbeitsagentur, kennt die genauen Zahlen.
6: Die Arbeitslosigkeit ist im Monat Juli 2026 weiter angestiegen. Wir haben einen Anstieg um etwa 6.700 Personen zu verzeichnen. Auf jetzt 215.000 rund. Die Arbeitslosenquote steigt damit von 5,8% auf 6,0%.
5: Die Freisetzung von Arbeitskräften erreicht zunehmend auch die Fachkräfte. Bei neuen Stellen gab es saisonbereinigt weder beim Neuzugang noch im Bestand Veränderungen, meldet die regionale Arbeitsagentur in Frankfurt. Am Sonntag findet der 16. Frankfurt City Triathlon statt. Diesmal konnten 3000 Startnummern vergeben werden, berichten die Veranstalter. Mit insgesamt 5 Distanzen ist er eine der vielfältigsten Triathlon-Veranstaltungen Deutschlands und bereits seit April restlos ausverkauft. In diesem Jahr wird zusätzlich die Hessenmeisterschaft auf der Mitteldistanz ausgetragen.
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0: Frankfurt startet freundlich in den Tag mit 24 Grad und ein paar Wolken. Später geht's kräftig nach oben. Am Nachmittag sind bis zu 33 Grad drin, dazu meist trocken und zwischendurch nur etwas Wolken. Gegen Abend bleibt es mit rund 32 Grad noch sehr warm, bevor in der Nacht die Temperaturen langsam auf 20 Grad zurückgehen. Morgen dann etwas entspannter, aber immer noch warm bei bis zu 28 Grad.
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8: Jetzt das Aktuellste aus der Radio Frankfurt Verkehrszentrale. Auf der A661 Bad Homburg Richtung Darmstadt zwischen Frankfurt-Niedereschbach und Frankfurt-Eckenheim stockt es auf 1 Kilometer.
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9: Ein aktueller Blitzer steht momentan auf der A661 und zwar direkt vor dem Tunnel in der 80er-Zone, wenn ihr gerade in Richtung Friedberger Landstraße unterwegs seid, von Bräungesheim aus. Dann haben wir noch einen Blitzer und zwar in der Barmhäuser Landstraße bei 100 und kurz danach auch nochmal bei 50, also gerade Doppelblitzer in der Barmhäuser Landstraße. Und wenn ihr noch was entdeckt habt an Staus oder Blitzern, dann sagt uns gerne Bescheid, schickt uns eine WhatsApp an die 069 und dreimal die 669. Gute Fahrt!
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9: Es ist Freitag, der Vormittag beginnt, das Wochenende steht vor der Tür und für euch habe ich jetzt gleich ein paar Event-Tipps, damit ihr auch wisst, was ihr heute so alles anstellen könnt. Machen wir gleich nach den besten Hits aller Zeiten. Vorher gibt's Kamrad und Class Tiger. Andi Schmidt ist hier.

0: Radio Frankfurt, habt einen schönen Freitagvormittag mit uns.
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0: Ein herrlicher Sommerabend mit klassischer Musik im Grünen. Die Kammeroper Frankfurt bringt Rossinis spritzige Komödie Gelegenheit macht Diebe im malerischen Musikpavillon des Palmengartens auf die Bühne. Freut euch auf erstklassige Stimmen, eine humorvolle Handlung und die besondere Atmosphäre unter freiem Himmel, umgeben von exotischen Pflanzen. Perfekt, um entspannt ins Wochenende zu starten. Start ist um 19.30 Uhr im Palmengarten in Frankfurt. Großes Gefühlskino unter freiem Himmel gibt's wieder bei den Burgfestspielen in Bad Vilbel heute. Start ist um 20.15 Uhr mit Ein Sommernachtstraum. Begleitet die turbulenten Liebeswirren im Elfenreich, die von einem großartigen Ensemble mit viel Witz und Poesie in der lauen Abenddämmerung inszeniert werden. Und dann gibt es auch noch heute das Late-Night-Theater bei den Burgfestspielen. Die 39 Stufen, die kommen nämlich heute um 23 Uhr für alle Nachtschwärmer und Kulturfans. Da gibt es zur späten Stunde noch ein echtes Schmankerl in der Burg. Hitchcock trifft Komödie, die rasante, absurd-komische Kriminalkomödie, die 39 Stufen garantiert beste Unterhaltung unter den mitternächtlichen Sternenhimmel bei den Burgfestspielen in Bad Vilbel. Wie gesagt, das Ganze geht los um 23 Uhr. Und egal, was ihr macht, egal, was ihr tut, habt mega Spaß dabei.
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1: Hallo ins Bahnhofsviertel. Am Kaiserplatz messen wir die offizielle Frankfurt-Temperatur, gerade mit 24 Grad.
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1: Frankfurt startet freundlich in den Tag mit 24 Grad und ein paar Wolken. Später geht's kräftig nach oben. Am Nachmittag sind bis zu 33 Grad drin, dazu meist trocken und zwischendurch nur etwas Wolken. Gegen Abend bleibt es mit rund 32 Grad noch sehr warm, bevor in der Nacht die Temperaturen langsam auf 20 Grad zurückgehen. Morgen dann etwas entspannter, aber immer noch warm bei bis zu 28 Grad.
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3: Jetzt das Aktuellste aus der Radio Frankfurt Verkehrszentrale. Auf der A661 Bad Homburg Richtung Darmstadt zwischen Frankfurt-Niedereschbach und Frankfurt-Eckenheim stockt es auf einem Kilometer.
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5: Ein aktueller Blitzer steht momentan auf der A661 und zwar direkt vor dem Tunnel in der 80er-Zone, wenn ihr gerade in Richtung Friedberger Landstraße unterwegs seid, von Bräungesheim aus. Dann haben wir noch einen Blitzer und zwar in der Barmhäuser Landstraße bei 100 und kurz danach auch nochmal bei 50, also gerade Doppelblitzer in der Barmhäuser Landstraße. Und wenn ihr noch was entdeckt habt an Staus oder Blitzern, dann sagt uns gerne Bescheid, schickt uns eine WhatsApp an die 069 und dreimal die 669. Gute Fahrt!
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6: Es geht gut los heute an der Frankfurter Börse. Im frühen Handel hat der DAX zunächst 1% auf 25.863 Punkte gewonnen. Er bewegt sich damit in der Nähe seines Allzeithochs. Zuvor waren vor allem die Kurse der Technologiewerte an den asiatischen Börsen und in den USA geklettert. Auf der anderen Seite fällt der Ölpreis. Das wird von den Anlegern hier natürlich mit Wohlwollen aufgenommen. Obenauf unter den 40 Standardwerten sind zunächst Infineon, Siemens Energy und Hochtief. Nach unten geht es indessen mit Scout24, Simrise und Deutscher Telekom. Der Euro liegt erst einmal am Vormittag mit einem $1.1515 auf erhöhtem Niveau stabil. Aus Frankfurt, Klaus Bente.
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0: Mr. Big und to be with you. Hier ist Radio Frankfurt mit Andi Schmidt. Habt einen schönen Vormittag. Bestimmt kennt ihr das. Kaum sitzt ihr abends gemütlich draußen, da geht schon los. Diese Summen am Ohr. Und am nächsten Morgen juckt's an den Beinen oder Armen. Ja, gerade jetzt sind die Mücken ja besonders aktiv. Aber was hilft denn wirklich gegen den Juckreiz und welche Hausmittel kannst du dir dann eher sparen? Dazu jetzt mehr in unserem Alltagscheck.
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0: Freddy, du hast dich mal schlau gemacht. Warum jucken denn Mückenstiche eigentlich so extrem?
2: Weil Mücken bei einem Stich Speichel unter die Haut abgeben. Unser Körper reagiert darauf dann mit einer kleinen Abwehrreaktion und setzt unter anderem Histamin frei. Genau das sorgt für den typischen Juckreiz und die Schwellung. Das ist in den meisten Fällen völlig harmlos und klingt nach ein paar Tagen wieder ab. Und auch wenn es schwerfällt, kratzen solltet ihr am besten vermeiden. Dadurch können kleine Wunden nämlich entstehen, in denen Bakterien lagern.
0: Okay, und was hilft denn, wenn es trotzdem ordentlich juckt?
2: Am besten kühlst du die Stelle möglichst schnell, zum Beispiel mit einem kalten Waschlappen oder einem Kühlpad. Auch kühlende Gele oder Cremes aus der Apotheke können den Juckreiz lindern. Viele nutzen inzwischen auch sogenannte Hitzestifte. Sie erwärmen die Einstichstelle für ein paar Sekunden. Studien zeigen, dass das den Juckreiz bei vielen Menschen tatsächlich verringern kann, besonders direkt nach dem Stich. Und wenn eine Schwellung ungewöhnlich groß wird oder Fieber dazu kommt, dann solltest du das auf jeden Fall ärztlich abklären lassen.
0: Dankeschön, lieber Freddy. Also kühlen statt kratzen, damit kommst du meist am besten dann durch die Mückensaison. Das war unser Alltagscheck für diese Woche. Am Montag gibt es wieder praktische Tipps für deinen Alltag. Und bis dahin wünsche ich jetzt schon mal ein schönes Wochenende.
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0: Hallo nach Frankfurt. Am neuen Terminal 3 messen wir die offizielle Frankfurt-Temperatur mit 26 Grad.
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2: Ich bin Dirk Zeitler. Die Zahl der Arbeitslosen in Deutschland ist im Juli im Vergleich zum Vormonat um 71.000 gestiegen und hat damit die 3-Millionen-Marke überschritten. Das teilte die Bundesagentur für Arbeit in Nürnberg mit. Die Arbeitslosenquote stieg im Vergleich zum Vormonat um 0,2 Punkte auf 6,4%. In gleich drei Bundesländern sind gestern Hitzerekorde gemessen worden. Da wird viel über den Schutz vor solch extremen Temperaturen diskutiert. Die weitaus meisten Menschen in Deutschland sind der Ansicht, dass hierzulande nicht genug dafür getan werde. Im ZDF-Politbarometer hielten 83% der Befragten den Hitzeschutz für unzureichend.
3: Parks und Grünanlagen, schattenspendende Bäume an den Straßen, Trinkbrunnen, entsiegelte Flächen und die Öffnung kühler öffentlicher Räume wie Bibliotheken. All das kann helfen, die Gluthitze in der Stadt erträglicher zu machen. Nur klappt das nach Ansicht der meisten derzeit nicht sonderlich gut. Gerade mal jeder Zehnte hält den Hitzeschutz hierzulande für ausreichend. Gleichzeitig wächst die Sorge vor weiteren Wetterextremen in der Zukunft. Tanja Wagner, Nachrichtenredaktion.
2: Nach der WM-Boykottdrohung der europäischen Verbände hat FIFA-Präsident Infantino den nächsten Rückschlag hinnehmen müssen. Auch der für Nord- und Mittelamerika sowie die Karibik zuständige Kontinentalverband lehnt die Investorenpläne ab.
4: Wir dürfen den Fußball nicht zum Spielball von Investoren machen. DFB-Präsident Neuendorf unterstreicht im Fernsehinterview die Drohung der Europäischen Fußballunion UEFA, notfalls an Weltmeisterschaften nicht mehr teilzunehmen. Zwar hat die FIFA erklärt, man respektiere die Bedenken, zurückgezogen hat der Weltverband seine umstrittenen Investorenpläne aber nicht. Doch nachdem sich nun auch der Verband für Nord- und Mittelamerika dagegen ausgesprochen hat, wird es eng für FIFA-Boss Infantino, noch eine Mehrheit dafür zu bekommen. Thomas Thonfeld, Sportredaktion.
2: Die Konsumentinnen und Konsumenten in Deutschland greifen zu verschiedenen Anlässen immer häufiger zu alkoholfreien Biersorten. Laut einer YouGov-Umfrage punktet alkoholfreies Bier vor allem im gesundheitlichen Kontext. Beim oder nach dem Sport wird es doppelt so häufig getrunken wie alkoholhaltiges Bier. Vor allem jüngere Menschen schätzen nach der körperlichen Betätigung die gebrauten Durstlöscher ohne Alkohol.
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5: Mit Klaus Bente, guten Tag. Mit Beginn der Ferienzeit ist die Arbeitslosigkeit in Hessen saisontypisch gestiegen. Zusätzlich werden die Auswirkungen der Wirtschaftskrise in mehreren Branchen immer deutlicher. Dr. Frank Martin, Chef der Hessischen Arbeitsagentur, kennt die genauen Zahlen.
6: Die Arbeitslosigkeit ist im Monat Juli 2026 weiter angestiegen. Wir haben einen Anstieg um etwa 6.700 Personen zu verzeichnen. Auf jetzt 215.000 rund. Die Arbeitslosenquote steigt damit von 5,8% auf 6,0%.
5: Die Freisetzung von Arbeitskräften erreicht zunehmend auch die Fachkräfte. Bei neuen Stellen gab es saisonbereinigt weder beim Neuzugang noch im Bestand Veränderungen, meldet die regionale Arbeitsagentur in Frankfurt. Am Sonntag findet der 16. Frankfurt City Triathlon statt. Diesmal konnten 3000 Startnummern vergeben werden, berichten die Veranstalter. Mit insgesamt 5 Distanzen ist er eine der vielfältigsten Triathlon-Veranstaltungen Deutschlands und bereits seit April restlos ausverkauft. In diesem Jahr wird zusätzlich die Hessenmeisterschaft auf der Mitteldistanz ausgetragen.
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0: Frankfurt bekommt heute ordentlich Sommerdruck. Erst 26 Grad und zwischendurch noch etwas Sonne. Später wird's unter dichterer Bewölkung bis auf 33 Grad heiß. Gegen Abend ist sogar ein leichter Schauer drin, bevor es in der Nacht wieder etwas abkühlt. Morgen bleibt es warm, aber mit rund 28 Grad spürbar entspannter als heute.
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8: Jetzt das Aktuellste aus der Radio Frankfurt Verkehrszentrale. Vorsicht auf der B40 Frankfurt Flughafen Richtung Schwanheimer Knoten zwischen der B43 Kelsterbach-Frankfurter Straße und der Auffahrt Schwanheimer Knoten. Da liegen Reifenteile auf der Fahrbahn, dazu steht ein defekter LKW auf dem Standstreifen. Auf der A3 Würzburg Richtung Frankfurt zwischen Oberzhausen und Offenbach ist ein defektes Fahrzeug. Auch auf der A5 Frankfurt Richtung Kassel am Westkreuz Frankfurt müsst ihr wegen eines kaputten Autos aufpassen.
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10: Ein aktueller Blitzer steht momentan auf der A661 und zwar direkt vor dem Tunnel in der 80er-Zone, wenn ihr gerade in Richtung Friedberger Landstraße unterwegs seid, von Bräungesheim aus. Dann haben wir noch einen Blitzer und zwar in der Barmhäuser Landstraße bei 100 und kurz danach auch nochmal bei 50, also gerade Doppelblitzer in der Barmhäuser Landstraße. Und wenn ihr noch was entdeckt habt an Staus oder Blitzern, dann sagt uns gerne Bescheid, schickt uns eine WhatsApp an die 069 und dreimal die 669. Gute Fahrt!
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10: Nächste Woche gehen wir in die letzte Ferienwoche in diesen Sommerferien in Hessen und der eine oder andere wird vielleicht jetzt die Woche nochmal ausnutzen, nochmal schnell last minute wegfliegen oder vielleicht auch sagen, okay, der August und September ist auch noch schön, um Urlaub zu machen. Da kann ich doch mal schauen, ob es irgendwelche Schnäppchen gibt, besonders bei den Flügen. Ja, also da gibt es auf jeden Fall was. Wie ihr aber vorgehen solltet, wenn ihr Flüge buchen möchtet, das verrate ich euch gleich in wenigen Minuten in unserem Urlaubshack. Vorher gibt es die besten Hits aller Zeiten von Nico Santos. Und wir freuen uns auf Laura Branigan. Andi Schmidt ist hier. Hi.

0: Habt einen schönen Freitagvormittag. Radio Frankfurt ist hier. Endspurt bei unseren Reisehacks zum Wochenabschluss. Da schauen wir auf das Thema, bei dem sich regelmäßig die Geister scheiden. Die Flugbuchung im Internet. Es hält sich wacker das Gerücht, wenn ich eine Flugverbindung dreimal aufrufe, merkt die Webseite mein Interesse und schlägt direkt mal 50 Euro drauf. Mathilda, ist das reine Einbildung oder Abzocke mit System?
1: Da steckt tatsächlich ein Funken Wahrheit drin, denn viele Buchungsportale, die nutzen ja Algorithmen und Cookies, die dein Suchverhalten erkennen. Der einfache Trick dagegen, such deine Flüge immer im Privat- oder Inkognito-Modus deines Browsers und lösche vorher die Cookies. Dann sieht dich die Seite jedes Mal als neuen Besucher und zeigt dir die neutralen Preise. Und wer beim Datum flexibel ist, Flugsuche auf ganzer Monat stellen, da spart man oft alleine dadurch Hunderte von Euro, dass man dienstags statt samstags liegt.
0: Inkognito durchs Netz und ab in den Flieger. So bleibt mehr Geld für die Urlaubskasse übrig. Das war unsere Top 5 der Urlaubshacks und Mythen in dieser Woche. Wir wünschen euch ein fantastisches Wochenende und ab in den Urlaub.

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0: Hallo nach Frankfurt. Am neuen Terminal 3 messen wir die offizielle Frankfurt-Temperatur mit 26 Grad.
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0: Frankfurt bekommt heute ordentlich Sommerdruck. Erst 26 Grad und zwischendurch noch etwas Sonne. Später wird's unter dichterer Bewölkung bis auf 33 Grad heiß. Gegen Abend ist sogar ein leichter Schauer drin, bevor es in der Nacht wieder etwas abkühlt. Morgen bleibt es warm, aber mit rund 28 Grad spürbar entspannter als heute.
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2: Jetzt das Aktuellste aus der Radio Frankfurt Verkehrszentrale. Vorsicht auf der B40 Frankfurt Flughafen Richtung Schwanheimer Knoten zwischen der B43 Kelsterbach-Frankfurter Straße und der Auffahrt Schwanheimer Knoten. Da liegen Reifenteile auf der Fahrbahn, dazu steht ein defekter LKW auf dem Standstreifen. Auf der A3 Würzburg Richtung Frankfurt zwischen Obertshausen und Offenbach ist ein defektes Fahrzeug. Auch auf der A5 Frankfurt Richtung Kassel am Westkreuz Frankfurt müsst ihr wegen eines kaputten Autos aufpassen.
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4: Ein aktueller Blitzer steht momentan auf der A661 und zwar direkt vor dem Tunnel in der 80er-Zone, wenn ihr gerade in Richtung Friedberger Landstraße unterwegs seid, von Bräungesheim aus. Dann haben wir noch einen Blitzer und zwar in der Barmhäuser Landstraße bei 100 und kurz danach auch nochmal bei 50, also gerade ein Doppelblitzer in der Barmhäuser Landstraße. Und wenn ihr noch was entdeckt habt an Staus oder Blitzern, dann sagt uns gerne Bescheid, schickt uns eine WhatsApp an die 069 und dreimal die 669. Gute Fahrt!
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1: 31. Juli 1985. Phil Collins hat den Song Take Me Home veröffentlicht. Bei so gut wie jedem seiner Konzerte spielt Phil Collins diesen Song. Und in einem Interview sagt er, in Take Me Home, auf Deutsch also Bring mich heim, geht es nicht um jemanden, der sich nach seiner Heimat sehnt. Der Song handelt stattdessen von einem Patienten in einer Psychiatrie. Zu dem Thema inspiriert ihn das Buch Einer flog übers Kuckucksnest. Und darin geht es auch um so eine Anstalt. Der Hintergrundgesang im Song stammt unter anderem von Collins Ex-Genesis-Kollegen Peter Gabriel. Take Me Home kann absolut an Erfolge anknüpfen wie Don't Lose My Number oder One More Night. Und das sieht man auch in den amerikanischen Charts. Dort erreicht Take Me Home Platz 7 und hält sich insgesamt 16 Wochen in den Single-Charts gelistet. Der Song ist aber auch einfach eine wunderbar gefühlvolle Nummer. Und der Titel, der löst hier und da sogar so ein bisschen Sehnsucht aus.

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1: Hier ist Radio Frankfurt. Schönen Vormittag euch. Einfach abwarten, kurz vor Abflug klicken und dann für die Hälfte ans Meer. Das war einmal der große Last-Minute-Raum, aber der klappt heute nicht mehr automatisch. Das sagt Georg Welbers, Vertriebschef der DerTour Group in Deutschland.
2: Die Last-Minute-Auswahl ist nicht mehr so groß wie früher. Denn frühes Buchen ist seit Jahren im Trend. Damit sichern sich Urlauber nicht nur hohe Rabatte, sondern sie kriegen auch ihr Wunschhotel und das Wunschzimmer. Gerade die besonders beliebten Zimmerkategorien sind daher schnell ausgebucht. Deshalb gilt, wer jetzt ein gutes Angebot sieht, der sollte nicht zu lange warten.
1: Der Tipp für alle hier in der Metropolregion, die bei Termin oder Ziel noch Spielraum haben, nicht nur nach dem Reisetag schauen, auch der Abflughafen kann den Preis verändern.
2: Der wichtigste Tipp beim Last-Minute-Buchen ist, nicht zu festgelegt sein, flexibel bleiben. Ob Datum, Flughafen oder Destination. Wer offen ist, findet die besten Angebote. Der Abflug von Nachbarflughäfen, wo vielleicht noch keine Ferien sind, ist oft günstiger. Und mit dem inkludierten Bahnticket kommt man auch ohne zusätzliche Kosten einfach hin. Auch ein Blick auf die kleineren Flughäfen lohnt sich in der Regel. Und schon kleine Änderungen beim Reisetag können den Preis spürbar verändern. Manchmal entscheidet ein Tag über mehrere hundert Euro.
1: Also wer spontan ist, der sollte nicht nur heute oder morgen vergleichen, sondern auch den nächsten Flughafen und einen Tag früher oder später mitdenken.
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1: Hallo ins Gallus. Am Europaviertel messen wir die offizielle Frankfurt-Temperatur gerade mit 28 Grad.
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3: Ich bin Dirk Zeitler. Die Zahl der Arbeitslosen in Deutschland ist im Juli im Vergleich zum Vormonat um 71.000 gestiegen und hat damit jetzt knapp die 3-Millionen-Marke geknackt. Das teilte die Bundesagentur für Arbeit in Nürnberg mit.
4: Der Anstieg ist unter anderem mit der Jahreszeit zu erklären. Viele Unternehmen gehen in die Sommerpause, stellen oft erst danach wieder neu ein. Gleichzeitig gehen Ausbildungen zu Ende und Schülerinnen und Schüler suchen erst noch nach ihrem Abschluss nach der passenden Stelle. Die gute Nachricht, auch wenn es rund 28.000 Arbeitslose mehr gibt als im Vorjahresmonat, spricht das IFO-Institut davon, dass sich der Arbeitsmarkt gerade etwas stabilisiert. Oliver Urbanke, Nachrichtenredaktion.
3: Bei einer über Polen abgestürzten Rakete handelt es sich nach Angaben der Regierung in Warschau tatsächlich um einen russischen Marschflugkörper. Wir können mit voller Verantwortung bestätigen, dass es sich um eine russische CH-101-Rakete handelt, sagte Vizeverteidigungsminister Tomczyk. Dies sei ein Marschflugkörper, der potenziell sehr gefährlich sei und auch Atomsprengköpfe transportieren könne. Die Rakete sei beim Aufprall explodiert. Im Streit um mit künstlicher Intelligenz generierte Songs hat das Landgericht München I einer Klage der Musikverwertungsgesellschaft GEMA in weiten Teilen stattgegeben. Das US-Unternehmen Suno darf ohne Einwilligung der GEMA bestimmte Musikwerke nicht vervielfältigen oder vervielfältigen lassen, sagte die Vorsitzende Richterin. Dasselbe gelte für das Training der KI.
5: Konkret geht's um Atemlos, Daddy Cool und andere Songs. Mit diesen Liedern und mit Hilfe von KI hat das Tool neue Songs generiert. Aber die, sagt die GEMA, unterscheiden sich kaum vom Original. Stimmt nicht, sagt die Gegenseite, und die Songs würden noch nicht abgespeichert. Doch das Gericht hat nun das Urheberrecht gestärkt, auch von deutschen Künstlern. Die US-Firma kann allerdings noch Berufung einlegen. Claudia Wächter, Nachrichtenredaktion.
3: Die Menschen in Deutschland greifen zu verschiedenen Anlässen immer häufiger zu alkoholfreien Biersorten. Laut einer YouGov-Umfrage punktet alkoholfreies Bier vor allem im gesundheitlichen Kontext. Beim oder nach dem Sport wird es doppelt so häufig getrunken wie alkoholhaltiges Bier. Vor allem jüngere Menschen schätzen nach der körperlichen Betätigung die gebrauten Durstlöscher ohne Alkohol.
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6: Mit Klaus Bente, guten Tag. Mit Beginn der Ferienzeit ist die Arbeitslosigkeit in Hessen saisontypisch gestiegen. Zusätzlich werden die Auswirkungen der Wirtschaftskrise in mehreren Branchen immer deutlicher. Dr. Frank Martin, Chef der Hessischen Arbeitsagentur, kennt die genauen Zahlen.
7: Die Arbeitslosigkeit ist im Monat Juli 2026 weiter angestiegen. Wir haben einen Anstieg um etwa 6.700 Personen zu verzeichnen auf jetzt 215.000 rund. Die Arbeitslosenquote steigt damit von 5,8% auf 6,0%.
6: Die Freisetzung von Arbeitskräften erreicht zunehmend auch die Fachkräfte. Bei neuen Stellen gab es saisonbereinigt weder beim Neuzugang noch im Bestand Veränderungen, meldet die regionale Arbeitsagentur in Frankfurt. Am Sonntag findet der 16. Frankfurt City Triathlon statt. Diesmal konnten 3000 Startnummern vergeben werden, berichten die Veranstalter. Mit insgesamt 5 Distanzen ist er eine der vielfältigsten Triathlon-Veranstaltungen Deutschlands und bereits seit April restlos ausverkauft. In diesem Jahr wird zusätzlich die Hessenmeisterschaft auf der Mitteldistanz ausgetragen.
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1: Frankfurt startet mit 28 Grad und eher dicker Wolkendecke. Doch am Nachmittag wird's nochmal richtig heiß mit bis zu 33 Grad. Dazu bleibt es meist trocken, nur gegen Abend ist mal ein leichter Schauer drin. In der Nacht geht's dann langsam runter auf 20 Grad und morgen legt der Sommer nochmal nach auf bis zu 28 Grad.
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9: Jetzt das Aktuellste aus der Radio Frankfurt Verkehrszentrale. Auf der A5 Frankfurt Richtung Kassel im Bereich Westkreuz Frankfurt steht ein defektes Fahrzeug. Fahrt da bitte vorsichtig ran. Auch auf der B43 Frankfurt Flughafen Richtung Schwanheimer Knoten gibt es in Höhe Kelsterbach-Frankfurter Straße einen defekten LKW auf dem Standstreifen der Verbindungsfahrbahn zur B40. Auf der B43 in Mülheim am Main zwischen Mülheim am Main und der Fichtestraße braucht ihr rund 7 Minuten länger. Auf der A3 Frankfurt Richtung Würzburg zwischen Offenbach und Obertshausen habt ihr stockenden Verkehr.
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0: Fahrt nicht so schnell. Aktuell wird in Frankfurt geblitzt und zwar in der Dortelweiler Straße in der 30er-Zone. Weiterer Blitzer steht in der Ferdinand-Happ-Straße in der 30er und noch am Reuterweg in der 50er. Habt ihr auch noch was entdeckt an Staus oder Blitzern? Dann sagt uns gerne Bescheid. Schickt uns eine WhatsApp an die 069 und dreimal die 669. Gute Fahrt!
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0: Ich wünsche euch einen tollen Mittag. Andi Schmidt ist hier und gleich gibt's die Event-Tipps für den heutigen Freitagabend. Und da ist einiges Tolles dabei, gerade was man bei dem Wetter auch schön draußen machen kann. Und unser Schlauermacher Michael Corneli, der verkauft seine Sachen heute wie warme Semmel. Bin mal gespannt. Kurz nach 12:30 wissen wir mehr. Andi Schmidt ist hier. Habt viel Spaß jetzt mit den besten Hits aller Zeiten. Und da gibt's jetzt für euch Musik von der Sabrina Carpenter und von Queen.

0: wünsche euch einen schönen Mittag. Radio Frankfurt ist hier.
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0: Ein herrlicher Sommerabend mit klassischer Musik im Grünen. Die Kammeroper Frankfurt bringt Rossinis spritzige Komödie Gelegenheit macht Diebe im malerischen Musikpavillon des Palmengartens auf die Bühne. Freut euch auf erstklassige Stimmen, eine humorvolle Handlung und die besondere Atmosphäre unter freiem Himmel, umgeben von exotischen Pflanzen. Perfekt, um entspannt ins Wochenende zu starten. Start ist um 19.30 Uhr im Palmengarten in Frankfurt. Großes Gefühlskino unter freiem Himmel gibt's wieder bei den Burgfestspielen in Bad Vilbel heute. Start ist um 20.15 Uhr mit Ein Sommernachtstraum. Begleitet die turbulenten Liebeswirren im Elfenreich, die von einem großartigen Ensemble mit viel Witz und Poesie in der lauen Abenddämmerung inszeniert werden. Und dann gibt es auch noch heute das Late-Night-Theater bei den Burgfestspielen. Die 39 Stufen, die kommen nämlich heute um 23 Uhr für alle Nachtschwärmer und Kulturfans. Da gibt's zur späten Stunde noch ein echtes Schmankerl in der Burg. Hitchcock trifft Komödie, die rasante, absurd-komische Kriminalkomödie, die 39 Stufen garantiert. Beste Unterhaltung unter den mitternächtlichen Sternenhimmel bei den Burgfestspielen in Bad Vilbel. Wie gesagt, das Ganze geht los um 23 Uhr. Und egal, was ihr macht, egal, was ihr tut, habt mega Spaß dabei.
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0: Hallo ins Gallus. Am Europaviertel messen wir die offizielle Frankfurt-Temperatur gerade mit 28 Grad.
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0: Frankfurt startet mit 28 Grad und eher dicker Wolkendecke. Doch am Nachmittag wird's nochmal richtig heiß mit bis zu 33 Grad. Dazu bleibt es meist trocken, nur gegen Abend ist mal ein leichter Schauer drin. In der Nacht geht's dann langsam runter auf 20 Grad und morgen legt der Sommer nochmal nach auf bis zu 28 Grad.
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2: Jetzt das Aktuellste aus der Radio Frankfurt Verkehrszentrale. Auf der A5 Frankfurt Richtung Kassel im Bereich Westkreuz Frankfurt steht ein defektes Fahrzeug. Fahrt da bitte vorsichtig ran. Auch auf der B43 Frankfurt Flughafen Richtung Schwanheimer Knoten gibt es in Höhe Kelsterbach Frankfurter Straße einen defekten LKW auf dem Standstreifen der Verbindungsfahrbahn zur B40. Auf der B43 in Mülheim am Main zwischen Mülheim am Main und der Fichtestraße braucht ihr rund 7 Minuten länger. Auf der A3 Frankfurt Richtung Würzburg zwischen Offenbach und Obertshausen habt ihr stockenden Verkehr.
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4: Fahrt nicht so schnell, aktuell wird in Frankfurt geblitzt und zwar in der Dortelweiler Straße in der 30er-Zone. Weiterer Blitzer steht in der Ferdinand-Happ-Straße in der 30er und noch am Reuterweg in der 50er. Habt ihr auch noch was entdeckt an Staus oder Blitzern? Dann sagt uns gerne Bescheid, schickt uns eine WhatsApp an die 069 und dreimal die 669. Gute Fahrt!
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0: Musik von echt hier bei Radio Frankfurt. Andi Schmidt ist hier und unser Schlaumacher Michael Corneli. Und er hat ein Hörbuch produziert, hat er mir mal verraten. Ja, und das würde gehen wie warme Semmel. Das muss er uns jetzt mal selbst erklären.
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2: Also ich habe ja so ein Reisehörbuch produziert und ehrlich gesagt, das verkauft sich wie warme Semmel. Es sind kaum noch Exemplare da. Ich glaube, da muss ich wieder ein paar nachdrucken lassen. Aber ich bin ja gerade in Norwegen hier und das mit den warmen Semmeln, ich meine, das erklärt sich von selber. Warme Semmeln kauft man ja lieber als kalte Semmel. Aber hier in Norwegen heißt das Ganze ganz anders. Hier sagt man nämlich, they say it's some hacker milk. Das heißt, das verkauft sich wie gehackte Scheiße. Oh Gott, wo kommt denn das nur wieder her? Naja, das hat mit den Fischern von früher zu tun, die ein Zubrot verdienten, indem sie halt hingingen und Vogelkot einsammelten. Wenn der hart wird, ist der ja fast steinhart, der wird dann abgehackt. Und das ist ein fantastischer Dünger, extrem stickstoffhaltig. Guano nennt man das Ganze auch. Und das haben die klein gehackt und verkauft. Und deswegen hat sich das wie gehackte Scheiße verkauft. Aber wenn ihr mich fragt, ich bleib da, glaube ich, doch lieber bei den warmen Semmeln, oder?
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0: Schöne Grüße in die Altstadt am Römerberg. Dort messen wir die offizielle Frankfurt-Temperatur mit 30 Grad.
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2: Ich bin Dirk Zeitler. Im weltweiten Streit um seine Investorenpläne hat FIFA-Präsident Infantino Berichten zufolge einen engen Vertrauten verloren. Der hochrangige FIFA-Berater Carlos Cordero trat aus Protest gegen das Vorhaben zurück, wie der Sender Sky News unter Verweis auf eine Stellungnahme meldet. Cordero betonte demnach, an den Plänen nicht beteiligt gewesen zu sein und diese entschieden abzulehnen. Die Zahl der Arbeitslosen in Deutschland ist im Juli im Vergleich zum Vormonat um 71.000 gestiegen und hat damit knapp die 3-Millionen-Marke geknackt. Das teilte die Bundesagentur für Arbeit in Nürnberg mit.
3: Der Anstieg ist unter anderem mit der Jahreszeit zu erklären. Viele Unternehmen gehen in die Sommerpause, stellen oft erst danach wieder neu ein. Gleichzeitig gehen Ausbildungen zu Ende und Schülerinnen und Schüler suchen erst noch nach ihrem Abschluss nach der passenden Stelle. Die gute Nachricht, auch wenn es rund 28.000 Arbeitslose mehr gibt als im Vorjahresmonat, spricht das IFO-Institut davon, dass sich der Arbeitsmarkt gerade etwas stabilisiert. Oliver Urbanke, Nachrichtenredaktion.
2: Im Streit um mit künstlicher Intelligenz generierte Songs hat das Landgericht München I einer Klage der Musikverwertungsgesellschaft GEMA in weiten Teilen stattgegeben. Das US-Unternehmen Suno darf ohne Einwilligung der GEMA bestimmte Musikwerke nicht vervielfältigen oder vervielfältigen lassen, sagte die Vorsitzende Richterin. Dasselbe gelte für das Training der KI.
4: Konkret geht's um Atemlos, Daddy Cool und andere Songs. Mit diesen Liedern und mithilfe von KI hat das Tool neue Songs generiert. Aber die, sagt die GEMA, unterscheiden sich kaum vom Original. Stimmt nicht, sagt die Gegenseite, und die Songs würden noch nicht abgespeichert. Doch das Gericht hat nun das Urheberrecht gestärkt, auch von deutschen Künstlern. Die US-Firma kann allerdings noch Berufung einlegen. Claudia Wächter, Nachrichtenredaktion.
2: Die Ölpreise sind nach Meldungen über zunehmende Schiffstransporte aus den Fördergebieten am Persischen Golf weiter gesunken. Zwar haben sich die USA und der Iran gestern erneut mit gegenseitigen Militärschlägen überzogen, Marktbeobachter wiesen aber darauf hin, dass der Schiffsverkehr durch die Straße von Hormuz in den vergangenen Tagen wieder zugenommen habe.
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5: Mit Klaus Bente, guten Tag. Mit Beginn der Ferienzeit ist die Arbeitslosigkeit in Hessen saisontypisch gestiegen. Zusätzlich werden die Auswirkungen der Wirtschaftskrise in mehreren Branchen immer deutlicher. Dr. Frank Martin, Chef der Hessischen Arbeitsagentur, kennt die genauen Zahlen.
6: Die Arbeitslosigkeit ist im Monat Juli 2026 weiter angestiegen. Wir haben einen Anstieg um etwa 6.700 Personen zu verzeichnen. Auf jetzt 215.000 rund. Die Arbeitslosenquote steigt damit von 5,8% auf 6,0%.
5: Die Freisetzung von Arbeitskräften erreicht zunehmend auch die Fachkräfte. Bei neuen Stellen gab es saisonbereinigt weder beim Neuzugang noch im Bestand Veränderungen, meldet die regionale Arbeitsagentur in Frankfurt. Am Sonntag findet der 16. Frankfurt City Triathlon statt. Diesmal konnten 3000 Startnummern vergeben werden, berichten die Veranstalter. Mit insgesamt 5 Distanzen ist er eine der vielfältigsten Triathlon-Veranstaltungen Deutschlands und bereits seit April restlos ausverkauft. In diesem Jahr wird zusätzlich die Hessenmeisterschaft auf der Mitteldistanz ausgetragen.
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0: Frankfurt steckt heute Mittag noch unter dichten Wolken. Dazu sind es schon 30 Grad und am Nachmittag klettert das Thermometer auf 32 Grad. Es bleibt heute ziemlich schwül und meist bedeckt. Nur am Abend blitzt mal kurz etwas mehr Himmel durch. Morgen startet der Tag noch grau und warm. Später wird's freundlicher mit Sonne, knapp 28 Grad und nur einem kurzen, leichten Schauer am Nachmittag.
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7: Jetzt das Aktuellste aus der Radio Frankfurt Verkehrszentrale. Vorsicht auf der A5 Frankfurt Richtung Kassel am Westkreuz Frankfurt. Da steht ein defektes Fahrzeug. Fahrt bitte besonders aufmerksam vorbei. Auf der A3 Würzburg Richtung Frankfurt zwischen Seligenstadt und Offenbach braucht ihr im Stau mindestens 23 Minuten länger. Wenn ihr könnt, weicht großräumig über die A45 aus. Auf der A661 Bad Homburg Richtung Darmstadt zwischen Frankfurt-Niedereschbach und Frankfurt-Eckenheim dauert es etwa 12 Minuten länger. Und auf der A3 Frankfurt Richtung Würzburg zwischen Obertshausen und Hanau läuft es nur stockend.
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9: Fahrt nicht zu schnell, aktuell wird in Frankfurt geblitzt und zwar in der Dortelweiler Straße in der 30er-Zone. Weiterer Blitzer steht in der Ferdinand-Happ-Straße in der 30er und noch am Reuterweg in der 50er. Habt ihr auch noch was entdeckt an Staus oder Blitzern? Dann sagt uns gerne Bescheid, schickt uns eine WhatsApp an die 069 und dreimal die 669. Gute Fahrt!
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9: Es ist Freitag, das Wochenende steht vor der Tür und da gibt es natürlich bei uns hier bei Radio Frankfurt wieder das Highlight unserer Reiseshow am Sonntag. Dieter Döring wird kurz nach 12:30 bei mir sein, aber erstmal zum Thema Wochenende wollen wir gleich mal unseren Wetter Werner befragen, denn der hat natürlich wieder Wetter Werners Wochenendwetter für uns. Vorher die besten Hits aller Zeiten von Alicia Keys und wir freuen uns jetzt auf Modern Talking. Andi Schmidt ist hier. Hi.

0: Musik von Alicia Keys hier bei Radio Frankfurt. Schön, dass ihr eingeschaltet habt. Na dann erzähl uns mal, lieber Werner, wie wird's Wochenende denn hier bei uns in Frankfurt oder Metropolregion?
1: Ja, Tag gesagt an dieser Stelle und ich hoffe, ihr habt gestern den heißesten Tag der Woche gut überstanden. Auch das Wochenende geht so sommerlich weiter. Morgen mit viel Sonne und Temperaturen bis 28 Grad. Allerdings auch einem erhöhten Regenrisiko. Da kann es morgen Nachmittag in und um Frankfurt dann noch ein paar dickere Wolken geben, die zur Erfrischung und Abkühlung auch ein paar Regenschauer parat haben. Am Sonntag legt der Sommer dann aber nochmal zu, denn da gibt es wieder viel Sonne und Temperaturen bis 33 Grad. Regen wird dann aber am Sonntag kein Thema mehr sein. Klärchen scheint bis zu 11 Stunden lang und das Regenrisiko liegt deutlich unter 10%, also dann überall trocken. Erst zur neuen Woche nimmt das Schauer- und Gewitterrisiko in und um Frankfurt wieder etwas zu, bleibt aber weiter warm mit Temperaturen über 30 Grad. Insgesamt stehen Frankfurt also zwei sehr schöne Sommertage bevor.
0: Das hört sich doch schon mal gut an und so liebe ich auch den Sommer. So ist nicht zu heiß, nicht zu kalt, ab und zu mal ein bisschen Regen. Das ist schon mal nicht schlecht. Danke dir mal lieber und nächsten Freitag natürlich auch wieder hier bei uns. Wetter Werners Wochenendwetter nur hier bei Radio Frankfurt.

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0: Schöne Grüße in die Altstadt am Römerberg. Dort messen wir die offizielle Frankfurt-Temperatur mit 30 Grad.
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0: Frankfurt steckt heute Mittag noch unter dichten Wolken. Dazu sind es schon 30 Grad und am Nachmittag klettert das Thermometer auf 32 Grad. Es bleibt heute ziemlich schwül und meist bedeckt. Nur am Abend blitzt mal kurz etwas mehr Himmel durch. Morgen startet der Tag noch grau und warm. Später wird's freundlicher mit Sonne, knapp 28 Grad und nur einem kurzen, leichten Schauer am Nachmittag.
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2: Jetzt das Aktuellste aus der Radio Frankfurt Verkehrszentrale. Vorsicht auf der A5 Frankfurt Richtung Kassel am Westkreuz Frankfurt. Da steht ein defektes Fahrzeug. Fahrt bitte besonders aufmerksam vorbei. Auf der A3 Würzburg Richtung Frankfurt zwischen Seligenstadt und Offenbach braucht ihr im Stau mindestens 23 Minuten länger. Wenn ihr könnt, weicht großräumig über die A45 aus. Auf der A661 Bad Homburg Richtung Darmstadt zwischen Frankfurt-Niedereschbach und Frankfurt-Eckenheim dauert es etwa 12 Minuten länger. Und auf der A3 Frankfurt Richtung Würzburg zwischen Obertshausen und Hanau läuft es nur stockend.
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4: Fahrt nicht zu schnell. Aktuell wird in Frankfurt geblitzt und zwar in der Dortelweiler Straße in der 30er-Zone. Weiterer Blitzer steht in der Ferdinand-Happ-Straße in der 30er und noch am Reuterweg in der 50er. Habt ihr auch noch was entdeckt an Staus oder Blitzern? Dann sagt uns gerne Bescheid. Schickt uns eine WhatsApp an die 069 und dreimal die 669. Gute Fahrt!
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0: Das war Sarah Larsen hier bei Radio Frankfurt. Die besten Hits aller Zeiten. Ich bin Andi Schmidt. Habt einen schönen Freitag mit uns. Dieter Döring ist bei mir, der Mann, der am Sonntag unsere Reiseshow von 10 bis 12 moderieren wird. Lieber Dieter, ich habe schon gesehen, in den Flieger müssen wir diesmal nicht steigen, oder?
1: Ja, das ist richtig. Diesmal müssen wir nicht in ein Flugzeug steigen. Diesmal reicht einfach, mit dem Auto und mit der Bahn anzureisen, denn es geht zu unseren Nachbarn. Es geht nach Oberösterreich. Dort geht es um Familienurlaub. Also wir haben da wirklich diesmal die Kinder sozusagen in den Mittelpunkt gestellt. Es geht zum Beispiel in das Ikuna Naturressort. Es geht in die Waldentdeckerwelt und es geht zum Haus am Strom. Ja, was da alles hinter sich verbirgt, das erfahrt er natürlich am Sonntag. Und manchmal ist es ja so, dass Kinder ganz andere Fragen stellen, eine ganz andere Sicht auf irgendwas haben, auch vielleicht auch auf den Urlaub. Deshalb ist diesmal auch unsere Kinderreporterin Emmy mit dabei. Und von ihr erfahren wir, was ihr in Oberösterreich so besonders gefallen hat.
0: Das ist schön, da freuen wir uns drauf. Kommender Sonntag, 10 bis 12, unsere Reiseshow mit Oberösterreich. Und so weit bin ich ja dann ab dem 10. August auch nicht weg. Ne? Ich bin im Salzburger Land. Na, bin mal gespannt. Also einschalten.

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0: Hallo ins Nord und West. Am Oeder Weg messen wir die offizielle Frankfurt-Temperatur gerade mit 31 Grad.
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2: Ich bin David Riemer. FIFA-Präsident Infantino hat im Streit um seine Investorenpläne offenbar einen engen Vertrauten verloren. Der hochrangige Berater Cordero trat laut mehrerer Medien aus Protest zurück. Demnach erklärte Cordero, er lehne den geplanten Verkauf von Anteilen an der Fußball-WM entschieden ab. Zuvor hatten bereits mehrere Verbände Widerstand angekündigt. Nach den öffentlichen Äußerungen hätte Infantino für seine Pläne innerhalb der FIFA derzeit wohl keine Mehrheit mehr. Gute Nachrichten für Azubis. Wer in einem Betrieb mit Tarifvertrag lernt, verdient deutlich mehr als noch vor ein paar Jahren. Im Durchschnitt sind die Ausbildungsverträge im vergangenen Jahr um fast 7% gestiegen. Stärker als die normalen Löhne. Das haben Experten der Hans-Böckler-Stiftung errechnet.
3: Für die meisten bedeutet das, schon im ersten Lehrjahr gibt's mehr als 1.000 Euro pro Monat, also auch mehr als Studierende mit der maximalen BAföG-Förderung bekommen. Azubis sollen möglichst auf eigenen Beinen stehen, heißt das Ziel der Gewerkschafter. Aber es gibt auch große Unterschiede. Gut verdienen Azubis zum Beispiel im öffentlichen Dienst, in der Pflege, aber auch in der Baubranche. Im Friseurhandwerk dagegen gibt's deutlich weniger. Claudia Wächter, Nachrichtenredaktion.
2: In gleich drei Bundesländern sind gestern Hitzerekorde gemessen worden. Da wird viel über den Schutz vor solch extremen Temperaturen diskutiert. Die weitaus meisten Menschen in Deutschland sind der Ansicht, dass hierzulande nicht genug dafür getan werde. Im ZDF-Politbarometer halten 83% der Befragten den Hitzeschutz für unzureichend.
4: Parks und Grünanlagen, schattenspendende Bäume an den Straßen, Trinkbrunnen, entsiegelte Flächen und die Öffnung kühler öffentlicher Räume wie Bibliotheken. All das kann helfen, die Gluthitze in der Stadt erträglicher zu machen. Nur klappt das nach Ansicht der meisten derzeit nicht sonderlich gut. Gerade mal jeder Zehnte hält den Hitzeschutz hierzulande für ausreichend. Gleichzeitig wächst die Sorge vor weiteren Wetterextremen in der Zukunft. Tanja Wagner, Nachrichtenredaktion.
2: Die Zahl der Arbeitslosen in Deutschland ist im Juli im Vergleich zum Vormonat um 71.000 gestiegen und hat knapp die 3-Millionen-Marke überschritten. Das teilte die Bundesagentur für Arbeit in Nürnberg mit. Die Arbeitslosenquote stieg im Vergleich zum Vormonat um 0,2 Punkte auf 6,4%. Arbeitslosigkeit und Unterbeschäftigung nehmen vor allem aus jahreszeitlichen Gründen im Juli spürbar zu. Das sagte ein Agentursprecher.
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5: Mit Klaus Bente, guten Tag. Ein Mann, der hier in Frankfurt seine Frau aus dem 22. Stockwerk eines Hotels in Sachsenhausen gestoßen hat, ist vom Landgericht zu lebenslanger Haft verurteilt worden. Der Mord geschah im Frühjahr 2023. Der Verurteilte hatte die Tat als Unfall getarnt. Er wollte mit seiner Geliebten ungestört ein neues Leben führen. Der vorsitzende Richter sagte dem 60-Jährigen, ihr Verhalten steht sittlich auf niedrigster Stufe. Wie einen Müllsack habe er seine Frau über das Balkongeländer entsorgt. Das Urteil ist noch nicht rechtskräftig. Heute sind auch die aktuellen Arbeitsmarktzahlen für Hessen bekannt geworden. Insgesamt waren im Juli rund 215.000 Menschen arbeitslos gemeldet. Das waren rund 6.700 mehr als im Juni. Die Arbeitslosenquote stieg auf 6%. Dr. Frank Martin, Chef der Hessischen Arbeitsagentur hier in Frankfurt, sagte uns zur aktuellen Situation:
6: Wir haben einen Trend weiterhin steigender Arbeitslosigkeit, einen Trend weiterhin zurückgehender oder stagnierender Stellenmeldungen, und wir haben wirklich schwache Zahlen von der Entwicklung der sozialversicherungspflichtigen Beschäftigung. Das Wachstum dort ist letztlich zum Erliegen gekommen.
5: Die Beschäftigungschancen haben sich über alle Qualifikationsniveaus deutlich verschlechtert, heißt es weiter.
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0: Frankfurt steckt heute in zäher Sommerwärme. Trotz bedecktem Himmel liegen die Temperaturen am Nachmittag bei rund 32 Grad. Auch am Abend bleibt es erstmal schwülwarm, bevor die Werte in der Nacht nur langsam auf 20 Grad sinken. Morgen startet der Tag noch freundlich, später mischen sich dann mal Wolken und ein leichter Schauer dazwischen, bei maximal 28 Grad.
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7: Jetzt das Aktuellste aus der Radio Frankfurt Verkehrszentrale. Vorsicht auf der A3 Würzburg Richtung Frankfurt zwischen Obertshausen und Offenbach. Da ist ein defektes Fahrzeug auf der Strecke. Auch auf der A5 Darmstadt Richtung Frankfurt bei Niederrad steht ein defektes Fahrzeug. Auf der A3 Würzburg Richtung Frankfurt zwischen Seligenstadt und Offenbach geht fast nichts mehr. Ihr braucht mindestens 38 Minuten länger. In der Gegenrichtung auf der A3 Frankfurt Richtung Würzburg zwischen Obertshausen und Hanau gibt es stockenden Verkehr.
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10: Aktuell steht ein Blitzer in Kelsterbach und zwar in der Rüsselsheimer Straße, hier Fuß vom Gas. In Bonames in der Homburger Landstraße in der 30er wird geblitzt. Und dann gibt es noch einen weiteren Blitzer in Frankfurt und zwar in der Dortelweiler Straße, dort ebenfalls bei 30. Habt ihr auch noch was entdeckt an Staus oder Blitzern? Dann sagt uns gerne Bescheid. 069 und dreimal die 669. Gute Fahrt.
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10: In Hessen geht's ja jetzt in die letzte Ferienwoche, aber wir haben natürlich noch die richtigen Urlaubshacks in dieser Woche und auch nächste Woche nochmal für euch. Besonders nächste Woche geht es dann um das Thema Urlaubsende und einige werden ja vielleicht jetzt gerade nochmal durchstarten, weil der Sommer ist ja noch ein bisschen und da geht's für einige vielleicht nochmal in Urlaub. Wie ihr euch die besten Flugschnäppchen sichern könnt, darüber sprechen wir gleich in wenigen Minuten in unserem Urlaubshack. Vorher die besten Hits aller Zeit mit Tom Gregory und wir freuen uns auf Crowd House. Andy Schmidt ist hier. Hi.

0: Mike. Einen schönen Nachmittag wünsche ich euch. Hier ist Radio Frankfurt. Endspurt bei unseren Reisehacks zum Wochenabschluss. Da schauen wir auf das Thema, bei dem sich regelmäßig die Geister scheiden. Die Flugbuchung im Internet. Es hält sich wacker das Gerücht, wenn ich eine Flugverbindung dreimal aufrufe, merkt die Webseite mein Interesse und schlägt direkt mal 50 Euro drauf. Mathilda, ist das reine Einbildung oder Abzocke mit System?
1: Da steckt tatsächlich ein Funken Wahrheit drin, denn viele Buchungsportale, die nutzen ja Algorithmen und Cookies, die dein Suchverhalten erkennen. Der einfache Trick dagegen, such deine Flüge immer im Privat- oder Inkognito-Modus deines Browsers und lösche vorher die Cookies. Dann sieht dich die Seite jedes Mal als neuen Besucher und zeigt dir die neutralen Preise. Und wer beim Datum flexibel ist, Flugsuche auf ganzer Monat stellen, da spart man oft alleine dadurch Hunderte von Euro, dass man dienstags statt samstags liegt.
0: Inkognito durchs Netz und ab in den Flieger. So bleibt mehr Geld für die Urlaubskasse übrig. Das war unsere Top 5 der Urlaubshacks und Mythen in dieser Woche. Wir wünschen euch ein fantastisches Wochenende und ab in den Urlaub.

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0: Hallo ins Nord und West. Am Oeder Weg messen wir die offizielle Frankfurt-Temperatur gerade mit 31 Grad.
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0: Frankfurt steckt heute in zäher Sommerwärme. Trotz bedecktem Himmel liegen die Temperaturen am Nachmittag bei rund 32 Grad. Auch am Abend bleibt es erstmal schwülwarm, bevor die Werte in der Nacht nur langsam auf 20 Grad sinken. Morgen startet der Tag noch freundlich, später mischen sich dann mal Wolken und ein leichter Schauer dazwischen, bei maximal 28 Grad.
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2: Jetzt das Aktuellste aus der Radio Frankfurt Verkehrszentrale. Vorsicht auf der A3 Würzburg Richtung Frankfurt zwischen Obertshausen und Offenbach, da ist ein defektes Fahrzeug auf der Strecke. Auch auf der A5 Darmstadt Richtung Frankfurt bei Niederrath steht ein defektes Fahrzeug. Auf der A3 Würzburg Richtung Frankfurt zwischen Seligenstadt und Offenbach geht fast nichts mehr. Ihr braucht mindestens 38 Minuten länger. In der Gegenrichtung auf der A3 Frankfurt Richtung Würzburg zwischen Obertshausen und Hanau gibt es stockenden Verkehr.
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4: Aktuell steht ein Blitzer in Kelsterbach und zwar in der Rüsselsheimer Straße, hier Fuß vom Gas. In Bonnames in der Homburger Landstraße in der 30er wird geblitzt. Und dann gibt es noch einen weiteren Blitzer in Frankfurt und zwar in der Dortelbeiler Straße, dort ebenfalls bei 30. Habt ihr auch noch was entdeckt an Staus oder Blitzern? Dann sagt uns gerne Bescheid. 069 und dreimal die 669. Gute Fahrt.
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5: Auch am Nachmittag bewegt sich der DAX am Frankfurter Aktienmarkt im grünen Bereich. Der DAX hat zunächst um 0,3% auf 25.688 Punkte zugelegt. Nach einem neuen Rekordhoch für den DAX sieht es zurzeit allerdings nicht aus. Das Börsenbarometer rangiert unter seinem Tageshoch. Nachdem zuletzt Microsoft und Amazon in New York positive Zahlen vorgelegt haben, sind Technologiewerte gefragt. Spitzenreiter im DAX ist bisher Infineon mit plus 6%. Es folgen Siemens Energy und RWE. Gegen den Trend verlieren jedoch erneut Symrise, GEA und Scout24. Der Euro ist am Nachmittag auf 1,1480 Dollar gefallen. Aus Frankfurt, Klaus Bente.
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Luan wird 1996 als Anne Pescher in Frankreich geboren. Als sie 8 ist, wird bei ihr ADHS diagnostiziert. Für ihre Eltern eine Erleichterung. Denn endlich wissen sie, was mit ihrer Tochter los ist. Immer wieder hat sie regelrechte hyperaktive Attacken. Sie können sie kaum bändigen. Aber jetzt kennen sie den Grund und können gemeinsam daran arbeiten. Auch Jahre später ist Luan ihren Eltern dafür ziemlich dankbar. Denn nur durch sie lernt sie Struktur und Disziplin, die sie braucht, denn sie will Sängerin werden. Schon als Schülerin macht sie bei einer Castingshow mit und sobald sie darf, macht sie das auch auf der ganz großen Bühne bei The Voice. Und auch wenn sie dort auf der Bühne alles gibt, zu Hause ist gerade alles unschön. Ihr Vater ist wenige Wochen vor ihrem großen Auftritt verstorben und ihre Mutter ist todkrank. Sie wird im nächsten Jahr sterben. So ist Luan mit 18 plötzlich eine Waise. Auf der Bühne singt sie von nun an vor allem für ihre Eltern. Und diese Emotionalität hört man. Und so schafft sie es auch nach der Castingshow, eine Karriere aufzubauen.

0: Ever Max gehört hier bei Radio Frankfurt. Andi Schmidt ist hier und auch gleich schon wieder weg. Ich mache mir jetzt auch ein bisschen ab in die Sonne. Mein Kollege Marc Moosbrugger übernimmt jetzt gleich ab 15 Uhr und dann geht's schön in Richtung Wochenende weiter in den heutigen Freitag, Nachmittag und Abend. Da wünsche ich euch viel Spaß dabei und wenn ihr Bock habt, morgen früh aufstehen, 7 Uhr, dann hören wir uns wieder. Also in diesem Sinne, ein schönes Wochenende.
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0: Schöne Grüße ins Bahnhofsviertel. Am Kaiserplatz messen wir für Frankfurt offiziell 32 Grad.
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2: Ich bin David Riemer. Im Streit um die umstrittenen Investorenpläne der FIFA bekommt Präsident Gianni Infantino offenbar Gegenwind aus den eigenen Reihen. Sein enger Vertrauter Carlos Cordero ist aus Protest zurückgetreten, das berichten mehrere Medien.
3: Er könne bei den Investorenplänen nicht tatenlos zusehen, erklärte Infantino-Vertraute seinen Rückzug. Diese seien ein schlechtes Geschäft für die FIFA-Mitgliedsverbände und für die Zukunft des Fußballs. Für das Milliardenvorhaben des FIFA-Präsidenten bedeutet der Rückzug seines engen Vertrauten einen weiteren Rückschlag. Und da sich nach der UEFA nun auch der Fußballverband von Nord- und Mittelamerika gegen Infantinos Vorhaben gestellt hat, scheint der Plan ohnehin keine Zukunft mehr zu haben. Thomas Thonfeld, Sportredaktion.
2: Für Kanzler Merz ist es ein Gesamtkonzept, das umgesetzt werden muss. Für seine Sozialministerin sogar ein Gesamtkunstwerk, die geplante Rentenreform. Die Ostministerpräsidenten sehen das völlig anders. Sachsens Landeschef Kretschmer droht mit einem Nein im Bundesrat.
4: Ohne Veränderungen werden wir nicht zustimmen können, sagte Kretschmer dem RND. Und wenn andere Länder auch nicht zustimmen, dann gibt es diese Renten- und Pflegereform nicht. Im Kanzleramt dürfte man über diese Worte eines CDU-Ministerpräsidenten alles andere als erfreut sein. Auf seiner Seite hat Kretschmer die beiden Ostministerpräsidenten Sven Schulze aus Sachsen-Anhalt und den Thüringer Mario Vogt. Doch selbst wenn auch Brandenburg und Mecklenburg-Vorpommern sich querstellen, reicht das nicht, um Pflege- und Rentenreform im Bundesrat zu blockieren. Aus Berlin, Dirk Zeitler.
2: Nach dem Massenzustrom von Migranten in die spanische Nordafrika-Exklave Ceuta werden in Europa Forderungen nach Konsequenzen lauter. Italiens rechte Ministerpräsidentin Meloni bringt sogar den Ausschluss Spaniens aus dem Schengen-Raum ins Spiel. Die spanische Regierung setzt inzwischen wieder Militär zur Unterstützung der Grenzsicherung ein. Ein Flugzeug ist auf dem Weg von Stuttgart nach Wien von einem Blitz getroffen worden. Der Eurowings-Flieger war bereits in der Luft, als der Blitz einschlug, sagte eine Airline-Sprecherin. Vorsorglich sei die Maschine zur technischen Überprüfung nach Stuttgart umgekehrt. Die Flugsicherheit sei zu keiner Zeit beeinträchtigt gewesen, heißt es. Insgesamt waren 106 Fluggäste und die Besatzung an Bord. Die Flugreisenden wurden auf andere Flüge umgebucht.
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5: Mit Klaus Wente, guten Tag. Ein Mann, der hier in Frankfurt seine Frau aus dem 22. Stockwerk eines Hotels in Sachsenhausen gestoßen hat, ist vom Landgericht zu lebenslanger Haft verurteilt worden. Der Mord geschah im Frühjahr 2023. Der Verurteilte hatte die Tat als Unfall getarnt. Er wollte mit seiner Geliebten ungestört ein neues Leben führen. Der Vorsitzende Richter sagte dem 60-Jährigen, ihr Verhalten steht sittlich auf niedrigster Stufe. Wie einen Müllsack habe er seine Frau über das Balkongeländer entsorgt. Das Urteil ist noch nicht rechtskräftig. Heute sind auch die aktuellen Arbeitsmarktzahlen für Hessen bekannt geworden. Insgesamt waren im Juli rund 215.000 Menschen arbeitslos gemeldet. Das waren rund 6.700 mehr als im Juni. Die Arbeitslosenquote stieg auf 6%. Dr. Frank Martin, Chef der Hessischen Arbeitsagentur hier in Frankfurt, sagte uns zur aktuellen Situation:
6: Wir haben einen Trend weiterhin steigender Arbeitslosigkeit, einen Trend weiterhin zurückgehender oder stagnierender Stellenmeldungen, und wir haben wirklich schwache Zahlen von der Entwicklung der sozialversicherungspflichtigen Beschäftigung. Das Wachstum dort ist letztlich zum Erliegen gekommen.
5: Die Beschäftigungschancen haben sich über alle Qualifikationsniveaus deutlich verschlechtert, heißt es weiter.
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0: Frankfurt bleibt heute Mittag richtig sommerlich unterwegs. 32 Grad, dazu eher zähe, dicke Wolken über der Stadt. Auch der Abend bringt kaum Abkühlung. Erst spät geht es langsam runter Richtung 26 Grad. Morgen startet der Tag noch grau und warm. Am Nachmittag mischen sich dann ein paar Auflockerungen und sogar ein leichter Schauer dazu, bevor es wieder freundlicher wird.
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7: Jetzt das Aktuellste aus der Radio Frankfurt Verkehrszentrale. Vorsicht auf der A5 Darmstadt Richtung Frankfurt bei Niederrad. Da steht ein defektes Fahrzeug. Auch auf der A661 Bad Homburg Richtung Darmstadt bei Frankfurt-Eckenheim steht ein defektes Fahrzeug. Auf der A661 Bad Homburg Richtung Darmstadt zwischen Frankfurt-Niedereschbach und Frankfurt-Eckenheim stockt es. Auf der A3 Frankfurt Richtung Würzburg zwischen Obertshausen und Hanau habt ihr ebenfalls stockenden Verkehr.
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9: Ein Blitzer, der steht im Ostend in der Ferdinand-Happ-Straße. Dann wird eure Geschwindigkeit in Bornheim in der Dortelweiler Straße gemessen und auch noch in Bonamees in der Homburger Landstraße. Dankeschön, Radio Frankfurt-Hörerin Caroline, fürs Melden. Und wenn ihr noch Staus oder Blitzer entdeckt, ruft auch an oder schickt eine WhatsApp her unter 069 und dann dreimal die 669.
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9: Der erste große Erfolg von Nena wartet jetzt direkt auf euch. Nur geträumt, damit starten wir in euren Freitagnachmittag. Ich bin Marc Moosbrugger und kaum sitzt man abends gemütlich draußen, geht's auch schon los mit diesem Summen am Ohr. Und am nächsten Morgen juckt's an den Beinen oder Armen wie verrückt. Mücken, sie sind jetzt gerade wieder besonders aktiv, aber was hilft wirklich gegen den Juckreiz und welche Hausmittel können wir uns eher sparen? Gleich um kurz nach 3:30 in unserem Alltagscheck mehr darüber.
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0: großartiger Pop von Dermot Kennedy hier bei uns an eurem Freitagnachmittag auf dem Weg Richtung Wochenende. Gleich 3:15. Das sind die besten Hits aller Zeiten. Als nächstes ein Rockbanger von Santana zusammen mit Rob Thomas. Smooth. Aber erstmal hat Klaus Bente noch aktuelle Neuigkeiten.
1: Die Börsennachrichten live aus der Commerzbank-Zentrale Frankfurt. Von und mit dem Chefvolkswirt Dr. Jörg Krämer.
2: Die Börsenwoche neigt sich dem Ende entgegen und es hat zumeist steigende Kurse gegeben. Mehr dazu weiß Dr. Jörg Krämer, Chefvolkswirt der Commerzbank hier in Frankfurt.
3: Die Aktienmärkte haben sich in dieser Woche positiv entwickelt. So rücken für den DAX wieder Allzeithochs in Reichweite. Die Unternehmen verdienen gerade sehr ordentlich. In den USA haben 86% der Unternehmen die Gewinnerwartung der Analysten übertroffen. Die Gewinne liegen etwa 20% höher als im Vorjahr. Gleichzeitig wächst die Wirtschaft im Euroraum stärker als gedacht. Das gibt den Aktienmärkten Rückenwind.
2: Sie haben die Gewinne angesprochen. Können Sie das einordnen?
3: Gerne. Im zweiten Quartal haben die amerikanischen Unternehmen 20% mehr verdient als im Vorjahr, obwohl sie ihre Umsätze nur um 12% erhöht haben. Das heißt, die amerikanischen Unternehmen verdienen wirklich blendend. Und das ist wichtig, denn auf die lange Sicht hängen die Aktienkurse an den Unternehmensgewinnen.
2: Und wie läuft es hier in Europa und speziell in Deutschland?
3: Im Euroraum ist die Wirtschaft im zweiten Quartal um 0,4% gewachsen, in Deutschland um 0,2%. Außerdem, und das ist noch wichtiger, haben die Statistiker die zurückliegenden Daten deutlich nach oben revidiert. Die Basis für unsere Konjunkturprognose hat sich deutlich verbessert. Wir konnten unsere Wachstumsprognose für Deutschland für dieses Jahr deshalb von 0,6% auf 1,0% nach oben revidieren, nach oben nehmen. Kurz gesagt, es läuft bei der Konjunktur bei uns besser als befürchtet, aber von einem Boom sind wir noch weit entfernt.
2: Sie haben die Zinsen und den Iran-Konflikt erwähnt. Wie genau bremsen diese Faktoren die Märkte?
3: In den USA sind die Renditen für sehr langfristige Staatsanleihen auf ein 20-Jahres-Hoch gestiegen, auf über 5%. Solch hohe Zinsen machen Anleihen für viele Anleger attraktiver. Entsprechend werden Aktien weniger attraktiv. Das belastet also die Aktienkurse.
2: Und was ist Ihr Fazit?
3: Ich rechne mit einer volatilen Seitwärtsbewegung, also deutlichen Schwankungen ohne klaren Trend nach oben oder nach unten. Wichtig sind dabei die weiteren Zinsentscheidungen der Notenbanken, die Entwicklung im Iran-Konflikt und ob die Gewinne der Unternehmen so stark bleiben oder nicht. Mit Blick auf das Jahresende bin ich aber wegen des soliden Wachstums der Unternehmensgewinne nicht pessimistisch. Ich sehe noch sogar Potenzial nach oben, auch wenn der Weg mit Blick auf das Jahresende doch holprig werden kann.
2: Wie immer an dieser Stelle, danke Dr. Jörg Krämer für diese Analyse und Einschätzung.
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0: Schöne Grüße ins Bahnhofsviertel. Am Kaiserplatz messen wir für Frankfurt offiziell 32 Grad.
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0: Frankfurt bleibt heute Mittag richtig sommerlich unterwegs. 32 Grad, dazu eher zähe, dicke Wolken über der Stadt. Auch der Abend bringt kaum Abkühlung. Erst spät geht es langsam runter Richtung 26 Grad. Morgen startet der Tag noch grau und warm. Am Nachmittag mischen sich dann ein paar Auflockerungen und sogar ein leichter Schauer dazu, bevor es wieder freundlicher wird.
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2: Jetzt das Aktuellste aus der Radio Frankfurt Verkehrszentrale. Vorsicht auf der A5 Darmstadt Richtung Frankfurt bei Niederrad. Da steht ein defektes Fahrzeug. Auch auf der A661 Bad Homburg Richtung Darmstadt bei Frankfurt-Eckenheim steht ein defektes Fahrzeug. Auf der A661 Bad Homburg Richtung Darmstadt zwischen Frankfurt-Niedereschbach und Frankfurt-Eckenheim stockt es. Auf der A3 Frankfurt Richtung Würzburg zwischen Oberzhausen und Hanau habt ihr ebenfalls stockenden Verkehr.
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4: Den gibt's hier dank eurer Unterstützung. Ruft einfach an oder schickt eine WhatsApp her unter 069 und dann dreimal die 669. Im Westend, da blitzt es im Reuterweg. Außerdem eine aktuelle Radarfalle in Sachsenhausen in der Babenhäuser Landstraße. Und in Hanau, da steht in der Nussallee zurzeit ein Blitzer.
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0: Der Freitagnachmittag, kurz vor dem Wochenende. Ich freue mich, dass ihr mit dabei seid. Kaum sitzt man abends gemütlich draußen, geht's auch schon los. Dieses Summen am Ohr und am nächsten Morgen juckt's an den Beinen oder an den Armen. Gerade jetzt sind Mücken wieder besonders aktiv. Aber was hilft wirklich gegen den Juckreiz und welche Hausmittel können wir uns eher sparen?
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0: Mein Kollege Freddy hat sich mal schlau gemacht. Warum jucken Mückenstiche eigentlich so extrem? Frisch uns da doch mal das Gedächtnis nochmal auf.
2: Weil Mücken bei einem Stich Speichel unter die Haut abgeben. Unser Körper reagiert darauf dann mit einer kleinen Abwehrreaktion und setzt unter anderem Histamin frei. Genau das sorgt für den typischen Juckreiz und die Schwellung. Das ist in den meisten Fällen völlig harmlos und klingt nach ein paar Tagen wieder ab. Und auch wenn es schwerfällt, kratzen solltet ihr am besten vermeiden. Dadurch können kleine Wunden nämlich entstehen, in denen Bakterien lagern.
0: Und was hilft, wenn es trotzdem ordentlich juckt?
2: Besten kühlst du die Stelle möglichst schnell, zum Beispiel mit einem kalten Waschlappen oder einem Kühlpad. Auch kühlende Gele oder Cremes aus der Apotheke können den Juckreiz lindern. Viele nutzen inzwischen auch sogenannte Hitzestifte. Sie erwärmen die Einstichstelle für ein paar Sekunden. Studien zeigen, dass das den Juckreiz bei vielen Menschen tatsächlich verringern kann, besonders direkt nach dem Stich. Und wenn eine Schwellung ungewöhnlich groß wird oder Fieber dazu kommt, dann solltest du das auf jeden Fall ärztlich abklären lassen.
0: Also kühlen statt kratzen, dann kommen wir am besten durch die Mückensaison.
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0: Schöne Grüße ins Nordend West. Am Oeder Weg messen wir die offizielle Frankfurt-Temperatur gerade mit 33 Grad.
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2: Ich bin David Rima. Der Migrationsdruck auf die spanische Exklave Ceuta nimmt immer weiter zu. Medienberichten zufolge haben in den vergangenen Tagen fast 50.000 Menschen versucht, von Marokko aus in das spanische Gebiet zu gelangen. Einige Menschen haben diesen Versuch nicht überlebt.
3: Es waren chaotische Bilder, die aus Ceuta in die Welt getragen wurden. Viele der Migranten erreichten die spanische Exklave über das Meer und drängten sich an der Küste. Mindestens 19 Menschen ertranken bei dem Versuch. In anderen EU-Staaten löste der Andrang große Besorgnis aus. Italiens Ministerpräsidentin Giorgia Meloni forderte gar einen Ausschluss Spaniens aus dem Schengen-Raum. Zuspruch erhielt sie aus Schweden und Finnland. Frankreich verstärkte die Grenzkontrollen zu seinem südlichen Nachbarland. Christoph Meyer, Nachrichtenredaktion.
2: Sachsens Ministerpräsident Kretschmer droht mit einem Nein im Bundesrat zu den schwarz-roten Reformplänen bei Rente und Pflege. Das sagte der CDU-Politiker dem Redaktionsnetzwerk Deutschland. Kretschmer kritisiert vor allem die geplante Abschaffung der abschlagsfreien Rente nach 45 Beitragsjahren. Er wirft der Bundesregierung außerdem vor, zu wenig Verständnis für den Osten zu zeigen. Die Zahl der Arbeitslosen in Deutschland hat im Juli wieder die 3-Millionen-Marke geknackt. Das hat die Bundesagentur für Arbeit heute in Nürnberg mitgeteilt. Der Anstieg ist zwar üblich für die Zeit vor der Sommerpause, fällt dieses Jahr aber so hoch aus wie seit 20 Jahren nicht.
4: Unternehmen stellen oft erst ab September wieder neu ein, dann beginnt auch das neue Ausbildungsjahr. Insgesamt setzt sich am Arbeitsmarkt die schwache Entwicklung der vergangenen Monate fort, sagt Bundesagentur für Arbeit Vorstand Terzenbach. Besonders die schwache Konjunktur und weiter hohe Energiepreise machen vielen Unternehmen zu schaffen. Auch werden die Beschäftigten im Schnitt immer älter, weil weniger junge Menschen nachkommen. Im September entspannt sich die Lage dann aber voraussichtlich wieder etwas. Oliver Urbanke, Nachrichtenredaktion.
2: Zum Fußball. Der Widerstand gegen FIFA-Präsident Infantino wächst nach seinen Investorenplänen weiter. Neben dem europäischen Fußballdachverband UEFA, die mit WM-Boykott droht, und der für Nord- und Mittelamerika sowie die Karibik zuständigen CONCACAF ist nun auch der asiatische Fußballverband deutlich auf Distanz zu Infantino gegangen. Selbst innerhalb der FIFA tun sich gewaltige Gräben auf. Carlos Cordero, ein hochrangiger Berater Infantinos, trat aus Protest gegen das Vorhaben zurück.
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5: Mit Klaus Bente, guten Tag. Ein Mann, der hier in Frankfurt seine Frau aus dem 22. Stockwerk eines Hotels in Sachsenhausen gestoßen hat, ist vom Landgericht zu lebenslanger Haft verurteilt worden. Der Mord geschah im Frühjahr 2023. Der Verurteilte hatte die Tat als Unfall getarnt. Er wollte mit seiner Geliebten ungestört ein neues Leben führen. Der vorsitzende Richter sagte dem 60-Jährigen, ihr Verhalten steht sittlich auf niedrigster Stufe. Wie einen Müllsack habe er seine Frau über das Balkongeländer entsorgt. Das Urteil ist noch nicht rechtskräftig. Heute sind auch die aktuellen Arbeitsmarktzahlen für Hessen bekannt geworden. Insgesamt waren im Juli rund 215.000 Menschen arbeitslos gemeldet. Das waren rund 6.700 mehr als im Juni. Die Arbeitslosenquote stieg auf 6%. Dr. Frank Martin, Chef der Hessischen Arbeitsagentur hier in Frankfurt, sagte uns zur aktuellen Situation:
6: Wir haben einen Trend weiterhin steigender Arbeitslosigkeit, einen Trend weiterhin zurückgehender oder stagnierender Stellenmeldungen, und wir haben wirklich schwache Zahlen von der Entwicklung der sozialversicherungspflichtigen Beschäftigung. Das Wachstum dort ist letztlich zum Erliegen gekommen.
5: Die Beschäftigungschancen haben sich über alle Qualifikationsniveaus deutlich verschlechtert, heißt es weiter.
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0: Frankfurt schwitzt heute bei rund 33 Grad unter einer dichten Wolkendecke. Richtig viel Abkühlung ist da erstmal nicht drin. Am Abend geht's langsam runter, bleibt aber lange noch sehr mild. Morgen startet der Tag erneut eher bedeckt und warm. Später lockert es etwas auf und am Nachmittag sind dann bis zu 28 Grad drin.
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7: Jetzt das Aktuellste aus der Radio Frankfurt Verkehrszentrale. Vorsicht auf der A3 Frankfurt Richtung Würzburg zwischen Frankfurt Süd und Offenbacher Kreuz. Da ist nach einem LKW-Unfall noch nichts gesichert. Auch auf der A66 Frankfurt Richtung Wiesbaden zwischen Eschborn und Höchst gibt es eine ungesicherte Unfallstelle auf dem linken und mittleren Fahrstreifen. Auf der A3 Köln Richtung Würzburg zwischen Frankfurter Kreuz und Offenbacher Kreuz staut es sich kräftig, plant hier mindestens 29 Minuten mehr ein.
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10: Im Moment mit einem Blitzer aus Bornheim in der Dortelweiler Straße. Dankeschön, Radio Frankfurt-Hörerin Isolde. In Sachsenhausen blitzt es in der Babenhäuser Landstraße und zurzeit auch in Niedereschbach in der Döhler Barstraße. Und wenn ihr noch Staus oder Blitzer entdeckt, ruft gerne gleich an oder schickt eine WhatsApp unter der 069 und dann dreimal die 669.
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10: Einen wunderschönen 80er-Pop-Erfolg von Mike and the Mechanics habe ich direkt mal zum Stundenstart für euch. Another Cup of Coffee. Hallo, ich bin Marc Moosbrugger. Klasse, dass ihr mit dabei seid. Radfahren, Schwimmen, Laufen, das sind die drei Sportarten, die man bei einem Triathlon absolvieren muss. Jetzt am Wochenende steigt bei uns in Frankfurt der City-Triathlon. Übermorgen, am Sonntag. Was da so geboten ist, was uns da so erwartet, das klären wir gleich mal um kurz nach 16:30.
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0: Hammer-Emotionen von Alex Warren an eurem Freitagnachmittag. Gleich 4:15, das sind die besten Hits aller Zeiten. Und als nächstes ein legendärer Song von Bub. Verdammt lang her. Ich freue mich, dass ihr mit dabei seid, kurz vor dem Wochenende. Was ist heute Abend bei uns in der Stadt so angesagt? Das schauen wir uns jetzt mal etwas genauer an.
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0: Mit dem Mainfest verwandelt sich das Mainufer ab heute wieder in eine Festmeile voller Genuss und Tradition. Ein bunter Mix aus traditionellen Fahrgeschäften, regionalen Spezialitäten und einem vielfältigen Kulturprogramm spiegelt die besondere Atmosphäre Frankfurts wieder und lädt zum Entdecken, Genießen und Mitfeiern ein. Zu den besonderen Highlights zählt das traditionelle Fischerstechen. In historischen Kostümen treten dieses Wochenende Mutige auf Booten gegeneinander an, ausgerüstet mit gepolsterten Stangen, bereit für einen spannenden Wettkampf voller Geschick und Balance. Sonst macht's Platsch. Ein Höhepunkt ist außerdem das große Feuerwerk zum Abschluss am Montagabend. Vor der beeindruckenden Kulisse des Mainz erleuchten farbenprächtige Lichteffekte den Frankfurter Himmel und sorgen für einen stimmungsvollen Ausklang des Mainfests ab heute am Mainufer. Tja, und klassisch Party machen könnt ihr heute im Cave. Mitten in der Innenstadt in der Brönnerstraße, da gibt's den Startschuss ins Wochenende mit der jetzt schon legendären Depeche Mode Party. Heißt, euch erwartet ein Mix aus einer dunkelbunten Mischung aus Depeche Mode mit Originalen und Remix-Versionen von 1980 bis 2023, aber auch weiterem 80er Synthie-Pop, Future-Pop, Alternative 80s, Electronic Dark Beats oder Dark Rock. Feiert eine der legendärsten Zeiten der Musikgeschichte mit dem passenden Sound ab 21 Uhr im The Cave. Ich wünsche euch einen tollen Start ins Wochenende.
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0: Schöne Grüße ins Nordend West. Am Oeder Weg messen wir die offizielle Frankfurt-Temperatur gerade mit 33 Grad.
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0: Frankfurt schwitzt heute bei rund 33 Grad unter einer dichten Wolkendecke. Richtig viel Abkühlung ist da erstmal nicht drin. Am Abend geht's langsam runter, bleibt aber lange noch sehr mild. Morgen startet der Tag erneut eher bedeckt und warm, später lockert es etwas auf und am Nachmittag sind dann bis zu 28 Grad drin.
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2: Jetzt das Aktuellste aus der Radio Frankfurt Verkehrszentrale. Vorsicht auf der A3 Frankfurt Richtung Würzburg zwischen Frankfurt Süd und Offenbacher Kreuz. Da ist nach einem LKW-Unfall noch nichts gesichert. Auch auf der A66 Frankfurt Richtung Wiesbaden zwischen Eschborn und Höchst gibt es eine ungesicherte Unfallstelle auf dem linken und mittleren Fahrstreifen. Auf der A3 Köln Richtung Würzburg zwischen Frankfurter Kreuz und Offenbacher Kreuz staut es sich kräftig. Plant hier mindestens 29 Minuten mehr ein.
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4: Den könnt ihr jederzeit per Anruf oder WhatsApp erreichen unter 069 und dann dreimal die 669. Ein Blitzer steht in Sachsenhausen in der Babenhäuser Landstraße. Radio Frankfurt-Hörerin Sibylle hat in Kelsterbach einen Blitzer gesehen, in der Rüsselsheimer Straße. Dankeschön fürs Bescheid geben. Und dann auch noch eine aktuelle Radarfalle bei euch in Hanau in der Nussallee.
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0: Ich wünsche euch einen schönen Freitagnachmittag hier bei uns bei Radio Frankfurt. Radfahren, Schwimmen, Laufen, das sind die drei Sportarten, die man bei einem Triathlon absolvieren muss. Bei den Temperaturen zurzeit ist das Schwimmen auf jeden Fall das angenehmste von allen. Jetzt am Wochenende gibt's bei uns in Frankfurt den City Triathlon. Unser Mann für den Sport, Felix Rockenkamm, sagt euch, was uns denn am Sonntag erwartet.
1: Also wettertechnisch was Ähnliches wie beim Ironman. Temperaturen um die 30 Grad sind ja aktuell vorhergesagt. Sportlich wird es glücklicherweise etwas entspannter, in Anführungszeichen. Die längste Distanz beim City-Triathlon, die ist 2 Kilometer Schwimmen, 80 Kilometer Radfahren und 20 Kilometer Laufen. Also auch das ist trotzdem schon ordentlich. Was das Thema Verkehr angeht, ja, auch hier wird es einige Sperrungen geben. Von Lang Richtung Frankfurt, dort dann die südliche Seite des Mains bis nach Höchst und dann die Mainzer Landstraße zurück in die City. Ja, dann in der City wird es auch einige Sperrungen geben, also am besten individuell informieren, wann welche Straße genau gesperrt ist. Der City-Triathlon bei uns in Frankfurt, ja, ist ja auch immer ganz schön, die Sportler einfach mal nur nach vorne zu schreien. Es muss ja nicht immer direkt Sport machen sein.
0: Dankeschön, Felix. Also übermorgen am Sonntag, da sind wieder einige Sportler bei uns in der City unterwegs, beim City-Triathlon.
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0: Hallo ins Nord und Ost. Am Günthersburgpark messen wir die offizielle Frankfurt-Temperatur mit 33 Grad.
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2: Ich bin David Riemer. Der Migrationsdruck auf die spanische Exklave Ceuta wächst weiter. Jetzt fordert auch EU-Kommissionspräsidentin von der Leyen ein hartes Vorgehen. Niemand dürfe ohne die geltenden Regeln in die Europäische Union kommen, schrieb sie auf der Plattform X.
3: Heftige Reaktionen gibt es in der EU. Die Frage, ob Spanien nun aus dem grenzenlosen Schengen-Raum ausgeschlossen werden könne, ist klar zu beantworten. Nein, das ist rechtlich nicht vorgesehen. Aber verstärkte Grenzkontrollen wird es geben. Unter anderem in Frankreich an der spanischen Grenze und auch in Italien. Und Bundesinnenminister Dobrindt begründet jetzt die Verlängerung von Grenzkontrollen in Deutschland ebenfalls mit Spanien. Kommissionspräsidentin von der Leyen nannte die Bilder aus Spanien inakzeptabel. Aus Brüssel, Edith Ebeling.
2: Für den Kanzler ist es ein Gesamtkonzept, das umgesetzt werden muss. Für seine Sozialministerin sogar ein Gesamtkunstwerk, die geplante Rentenreform. Die Ostministerpräsidenten sehen das völlig anders. Sachsens Landeschef Kretschmer droht mit einem Nein im Bundesrat.
4: Ohne Veränderungen werden wir nicht zustimmen können, sagte Kretschmer dem RND. Und wenn andere Länder auch nicht zustimmen, dann gibt es diese Renten- und Pflegereform nicht. Im Kanzleramt dürfte man über diese Worte eines CDU-Ministerpräsidenten alles andere als erfreut sein. Auf seiner Seite hat Kretschmer die beiden Ostministerpräsidenten Sven Schulze aus Sachsen-Anhalt und den Thüringer Mario Vogt. Doch selbst wenn auch Brandenburg und Mecklenburg-Vorpommern sich querstellen, reicht das nicht, um Pflege- und Rentenreform im Bundesrat zu blockieren. Aus Berlin, Dirk Zeitler.
2: Die Hamas hat sich erstmals zu der von US-Präsident Trump verkündeten Einigung über ihre Entwaffnung geäußert. Einen Durchbruch bei den Verhandlungen bestätigte sie aber nicht, sondern stellte Bedingungen. Demnach müsse Israel zunächst alle Vereinbarungen der ersten Phase des Friedensplans erfüllen, darunter das Ende der Militäreinsätze. Israel äußerte sich zu Trumps Ankündigungen bislang nicht offiziell. Zum Fußball. FIFA-Präsident Infantino hat im Streit um seine Investorenpläne offenbar einen engen Vertrauten verloren. Der hochrangige Berater Cordero trat laut mehrerer Medienberichte aus Protest zurück. Demnach erklärte Cordero, er lehne den geplanten Verkauf von Anteilen an der Fußball-WM entschieden ab. Zuvor hatten bereits mehrere Verbände Widerstand angekündigt.
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5: Mit Klaus Wente, guten Tag. Ein Mann, der hier in Frankfurt seine Frau aus dem 22. Stockwerk eines Hotels in Sachsenhausen gestoßen hat, ist vom Landgericht zu lebenslanger Haft verurteilt worden. Der Mord geschah im Frühjahr 2023. Der Verurteilte hatte die Tat als Unfall getarnt. Er wollte mit seiner Geliebten ungestört ein neues Leben führen. Der vorsitzende Richter sagte dem 60-Jährigen, ihr Verhalten steht sittlich auf niedrigster Stufe. Wie einen Müllsack habe er seine Frau über das Balkongeländer entsorgt. Das Urteil ist noch nicht rechtskräftig. Heute sind auch die aktuellen Arbeitsmarktzahlen für Hessen bekannt geworden. Insgesamt waren im Juli rund 215.000 Menschen arbeitslos gemeldet. Das waren rund 6.700 mehr als im Juni. Die Arbeitslosenquote stieg auf 6%. Dr. Frank Martin, Chef der Hessischen Arbeitsagentur hier in Frankfurt, sagte uns zur aktuellen Situation:
6: Wir haben einen Trend weiterhin steigender Arbeitslosigkeit, einen Trend weiterhin zurückgehender oder stagnierender Stellenmeldungen, und wir haben wirklich schwache Zahlen von der Entwicklung der sozialversicherungspflichtigen Beschäftigung. Das Wachstum dort ist letztlich zum Erliegen gekommen.
5: Die Beschäftigungschancen haben sich über alle Qualifikationsniveaus deutlich verschlechtert, heißt es weiter.
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0: Frankfurt schwitzt heute bei dichtem Wolkenschirm und rund 33 Grad. Dazu bleibt es erstmal trocken und drückend. Am Abend geht die Temperatur langsam runter, zeitweise lockert es etwas auf. In der Nacht wird es mit 20 Grad deutlich milder und morgen liegen dann freundliche 28 Grad an, mit Sonne und ein paar Wolken.
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7: Jetzt das Aktuellste aus der Radio Frankfurt Verkehrszentrale. Vorsicht auf der A66, Frankfurt Richtung Wiesbaden zwischen Eschborn und Höchst. Da läuft eine Unfallaufnahme auf dem linken und dem mittleren Fahrstreifen. Auf der A66, Frankfurt Richtung Wiesbaden zwischen Nordwestkreuz Frankfurt und Höchst braucht ihr rund 30 Minuten länger. Wenn es geht, fahrt über die A5 und dann weiter Richtung Wiesbaden. Auf der A3, Köln Richtung Würzburg, zwischen Frankfurter Kreuz und Offenbacher Kreuz plant etwa 21 Minuten mehr ein. Da staut es sich über mehrere Kilometer. Auch auf der A3, Würzburg Richtung Frankfurt, zwischen Seligenstadt und Obertshausen wird es zäh. Ihr braucht da ungefähr 9 Minuten länger.
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9: Ein Blitzer, der steht im Ostend in der Ferdinand-Happ-Straße. Dann wird eure Geschwindigkeit in Bornheim in der Dortelweiler Straße gemessen und auch noch in Bonamees in der Homburger Landstraße. Dankeschön, Radio Frankfurt-Hörerin Caroline, fürs Melden. Und wenn ihr noch Staus oder Blitzer entdeckt, ruft auch an oder schickt eine WhatsApp her unter 069 und dann dreimal die 669.
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9: Eine kleine, große musikalische Reise machen wir zum Stundenstart mit Trio Rio und New York Rio Tokio aus den 80ern. Hallo, ich bin Marc Moosbrugger und wünsche euch einen schönen Freitagnachmittag. Wie steigen wir denn wettermäßig ins Wochenende ein? Das weiß unser Wetterwerner gleich hier um 17.10 Uhr.
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0: Das ist der Freitagnachmittag, das ist Radio Frankfurt und das ist eine heiße Woche gewesen. Wettermäßig sind wir ziemlich ins Schwitzen gekommen. Geht's so am Wochenende weiter? Wie sieht's wettermäßig aus? Das weiß unser Wetter-Werner.
1: Ja, Tag gesagt an dieser Stelle und ich hoffe, ihr habt gestern den heißesten Tag der Woche gut überstanden. Auch das Wochenende geht so sommerlich weiter. Morgen mit viel Sonne und Temperaturen bis 28 Grad. Allerdings auch einem erhöhten Regenrisiko. Da kann es morgen Nachmittag in und um Frankfurt dann noch ein paar dickere Wolken geben, die zur Erfrischung und Abkühlung auch ein paar Regenschauer parat haben. Am Sonntag legt der Sommer dann aber nochmal zu, denn da gibt es wieder viel Sonne und Temperaturen bis 33 Grad. Regen wird dann aber am Sonntag kein Thema mehr sein. Klärchen scheint bis zu 11 Stunden lang und das Regenrisiko liegt deutlich unter 10%, also dann überall trocken.
0: Und wie geht's denn rein in die neue Woche, in die erste im August?
1: Zur neuen Woche nimmt das Schauer- und Gewitterrisiko in und um Frankfurt wieder etwas zu, bleibt aber weiter warm mit Temperaturen über 30 Grad. Insgesamt stehen Frankfurt also zwei sehr schöne Sommertage bevor.
0: Der Sommer geht also weiter, das Schwitzen nimmt kein Ende, aber wir sind ja auch mitten in den Hundstagen. Kommt gut durchs Wochenende und passt auf euch auf.
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0: Hallo ins Nord und Ost. Am Günthersburgpark messen wir die offizielle Frankfurt-Temperatur mit 33 Grad.
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0: Frankfurt schwitzt heute bei dichtem Wolkenschirm und rund 33 Grad. Dazu bleibt es erstmal trocken und drückend. Am Abend geht die Temperatur langsam runter, zeitweise lockert es etwas auf. In der Nacht wird es mit 20 Grad deutlich milder und morgen liegen dann freundliche 28 Grad an, mit Sonne und ein paar Wolken.
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2: Jetzt das Aktuellste aus der Radio Frankfurt Verkehrszentrale. Vorsicht auf der A66 Frankfurt Richtung Wiesbaden zwischen Eschborn und Höchst. Da läuft eine Unfallaufnahme auf dem linken und dem mittleren Fahrstreifen. Auf der A66 Frankfurt Richtung Wiesbaden zwischen Nordwestkreuz Frankfurt und Höchst braucht ihr rund 30 Minuten länger. Wenn es geht, fahrt über die A5 und dann weiter Richtung Wiesbaden. Auf der A3 Köln Richtung Würzburg zwischen Frankfurter Kreuz und Offenbacher Kreuz plant etwa 21 Minuten mehr ein. Da staut es sich über mehrere Kilometer. Auch auf der A3 Würzburg Richtung Frankfurt zwischen Seligenstadt und Obertshausen wird es zäh. Ihr braucht da ungefähr 9 Minuten länger.
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4: Den gibt's hier dank eurer Unterstützung. Ruft einfach an oder schickt eine WhatsApp her unter 069 und dann dreimal die 669. Im Westend, da blitzt es im Reuterweg. Außerdem eine aktuelle Radarfalle in Sachsenhausen in der Babenhäuser Landstraße. Und in Hanau, da steht in der Nussallee zurzeit ein Blitzer.
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0: Kommt gut durch euren Freitagnachmittag. Heute zum Juli-Finale am 31. Juli 2026. Und da reisen wir jetzt 29 Jahre in die musikalische Vergangenheit.
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2: Juli 1997. The Verve steigen mit Bittersweet Symphony in die Charts ein.

Aufstehen, Kaffee machen, kurz ein kleines Frühstück zwischen die Zähne klemmen und mit dem Auto 20 Minuten zur Arbeit fahren. Dort 8 Stunden arbeiten, das immer gleiche übrigens, Dokumente scannen, Sachen eintragen, bis der Tag rum ist, dann heim, essen, Fernsehen, schlafen und dann beginnt der Kreislauf von vorn. Es ist langweilig, aber es ist eben auch das Leben von vielen von uns. Irgendwie so ein bisschen bitter, aber auch süß. Bittersweet eben. So zumindest sieht das die Band The Verve, die genau deswegen einen Song schreibt über das eintönige und immer gleiche bittersweete Leben. Als Grundgerüst samplen sie dafür eine Streicherpassage von einem alten Song der Rolling Stones. Der Rechtsstreit darüber zieht sich einige Monate hin, bis man sich einigt und einem der größten

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0: Schöne Grüße ins Bahnhofsviertel. Am Kaiserplatz messen wir die offizielle Frankfurt-Temperatur mit 32 Grad.
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2: Ich bin David Riemer. Der Migrationsdruck auf die spanische Exklave Ceuta nimmt immer weiter zu. Medienberichten zufolge haben in den vergangenen Tagen fast 50.000 Menschen versucht, von Marokko aus in das spanische Gebiet zu gelangen. Einige Menschen haben diesen Versuch nicht überlebt.
3: Es waren chaotische Bilder, die aus Ceuta in die Welt getragen wurden. Viele der Migranten erreichten die spanische Exklave über das Meer und drängten sich an der Küste. Mindestens 19 Menschen ertranken bei dem Versuch. In anderen EU-Staaten löste der Andrang große Besorgnis aus. Italiens Ministerpräsidentin Giorgia Meloni forderte gar einen Ausschluss Spaniens aus dem Schengen-Raum. Zuspruch erhielt sie aus Schweden und Finnland. Frankreich verstärkte die Grenzkontrollen zu seinem südlichen Nachbarland. Christoph Meyer, Nachrichtenredaktion.
2: Sachsens Ministerpräsident Kretschmer droht mit einem Nein im Bundesrat zu den schwarz-roten Reformplänen bei Rente und Pflege. Das sagte der CDU-Politiker dem Redaktionsnetzwerk Deutschland. Kretschmer kritisiert vor allem die geplante Abschaffung der abschlagsfreien Rente nach 45 Beitragsjahren. Er wirft der Bundesregierung außerdem vor, zu wenig Verständnis für den Osten zu zeigen. Die Zahl der Arbeitslosen in Deutschland hat im Juli wieder die 3-Millionen-Marke geknackt. Das hat die Bundesagentur für Arbeit heute in Nürnberg mitgeteilt. Der Anstieg ist zwar üblich für die Zeit vor der Sommerpause, fällt dieses Jahr aber so hoch aus wie seit 20 Jahren nicht.
4: Unternehmen stellen oft erst ab September wieder neu ein, dann beginnt auch das neue Ausbildungsjahr. Insgesamt setzt sich am Arbeitsmarkt die schwache Entwicklung der vergangenen Monate fort, sagt Bundesagentur für Arbeit Vorstand Terzenbach. Besonders die schwache Konjunktur und weiter hohe Energiepreise machen vielen Unternehmen zu schaffen. Auch werden die Beschäftigten im Schnitt immer älter, weil weniger junge Menschen nachkommen. Im September entspannt sich die Lage dann aber voraussichtlich wieder etwas. Oliver Urbanke, Nachrichtenredaktion.
2: Zum Fußball. Der Widerstand gegen FIFA-Präsident Infantino wächst nach seinen Investorenplänen weiter. Neben dem europäischen Fußballdachverband UEFA, die mit WM-Boykott droht, und der für Nord- und Mittelamerika sowie die Karibik zuständigen CONCACAF ist nun auch der asiatische Fußballverband deutlich auf Distanz zu Infantino gegangen. Selbst innerhalb der FIFA tun sich gewaltige Gräben auf. Carlos Cordero, ein hochrangiger Berater Infantinos, trat aus Protest gegen das Vorhaben zurück.
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0: Frankfurt schwitzt heute Abend noch ordentlich bei 32 Grad. Dazu bleibt es meist bedeckt und nur zwischendurch lockert es mal etwas auf. In der Nacht geht es dann Schritt für Schritt runter auf rund 20 Grad. Morgen startet der Tag erstmal recht wolkig, bevor später mehr Sonne durchkommt und die Werte wieder bis auf 28 Grad klettern.
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5: Jetzt das Aktuellste aus der Radio Frankfurt Verkehrszentrale. Auf der A66 Frankfurt Richtung Wiesbaden zwischen Eschborn und Höchst läuft die Unfallaufnahme auf dem linken und mittleren Fahrstreifen. Auf der A66 Frankfurt Richtung Wiesbaden zwischen Nordwestkreuz Frankfurt und Höchst steht ihr rund 16 Minuten länger. Auf der A5 Kassel Richtung Frankfurt zwischen Bad Homburger Kreuz und Westhafen gibt es stockenden Verkehr. Auch auf der A661 Bad Homburg Richtung Darmstadt zwischen Frankfurt Niedereschbach und Frankfurt Eckenheim ist es stockend.
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7: Im Moment mit einem Blitzer aus Bornheim in der Dortelweiler Straße. Dankeschön, Radio Frankfurt-Hörerin Isolde. In Sachsenhausen blitzt es in der Babenhäuser Landstraße und zurzeit auch in Niedereschbach in der Döhler Barstraße. Und wenn ihr noch Staus oder Blitzer entdeckt, ruft gerne gleich an oder schickt eine WhatsApp unter der 069 und dann dreimal die 669.
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7: Los geht's mit coolem Pop von London Beat. Wir starten mit I've Been Thinking About You in die Stunde. Hallo, schönen Freitagabend wünsche ich euch. Ich bin Marc Moosbrugger. Unsere Frankfurter Galaxy dürfte die freie Woche in ihrem Spielkalender recht gut gekommen sein, um zu reflektieren und sich wieder neu sammeln zu können. Aber übermorgen geht's weiter. Da empfängt Frankfurt Galaxy den Tabellenzweiten Nordic Storm. Gleich mehr um 18.10 Uhr. Was da auf die Jungs so zukommt.
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0: Freitagabend wünsche ich euch bei Radio Frankfurt um gleich 17:45. Die freie Woche im Spielkalender dürfte unserer Frankfurter Galaxy gerade recht gekommen sein, um zu reflektieren und sich wieder neu sammeln zu können. Zwar liegen die Jungs weiter auf Playoff-Kurs, aber die beiden vergangenen Niederlagen haben ziemlich wehgetan. Diesen Sonntag, übermorgen also, empfängt Frankfurt Galaxy den Tabellenzweiten Nordic Storm. Um 13 Uhr geht's da los. Spieler Jan Perez hat uns im Radio Frankfurt-Interview verraten, auf was es jetzt ankommt und wie wichtig der Trainer für die Mannschaft ist.
1: Ja, es kommt einfach auf uns selber an. Sagen die Coaches auch immer, es kommt nicht darauf an, was die anderen Teams machen, sondern was wir machen. Und wenn wir uns darauf fokussieren, das Beste zu machen und Gas zu geben, dann werden wir es auch schaffen. Coach K ist ein Coach, den man in Europa sehr gut kennt und auch sehr befürchtet, auch zu Recht. Er strahlt einfach dieses Selbstbewusstsein und du als Spieler nimmst das einfach auch mit. So ist es für dich natürlich selbstverständlich, dass du Spiele gewinnst, dass du gut performst. Und ja, so wollen wir einfach die ganze Saison weiterhin gehen.
0: Die Fans haben für die Mannschaft immer eine große Rolle gespielt.
1: Vor allem nach letztem Jahr, es war nicht klar, wo gespielt wird, welche Liga gespielt wird. Zu sehen, dass die Fans draußen treu geblieben sind und dass das ganze Stadion draußen noch voll ist. Das bedeutet für uns, nicht nur für mich, sondern für uns als Franchise und für die ganze Mannschaft alles. Das bedeutet auch, dass sie weiter für uns da sind, dass sie uns weiter unterstützen, dass sie das Beste für uns wollen. Das fühlt sich sehr gut an.
0: Mit diesem Rückenwind geht die Frankfurt Galaxy übermorgen am Sonntag aufs Feld. Das Heimspiel gegen die Dänen von Nordic Storm in der PSD Bank Arena. 13 Uhr geht's los. Neben der Action auf dem Spielfeld sorgt auch das Programm für Unterhaltung und echte Stadionatmosphäre. So wird der Besuch nicht nur für Footballfans ein echtes Highlight, sondern auch für alle, die einen besonderen Abend in Frankfurt erleben möchten.
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1: Schöne Grüße ins Bahnhofsviertel. Am Kaiserplatz messen wir die offizielle Frankfurt-Temperatur mit 32 Grad.
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1: Frankfurt schwitzt heute Abend noch ordentlich bei 32 Grad. Dazu bleibt es meist bedeckt und nur zwischendurch lockert es mal etwas auf. In der Nacht geht es dann Schritt für Schritt runter auf rund 20 Grad. Morgen startet der Tag erstmal recht wolkig, bevor später mehr Sonne durchkommt und die Werte wieder bis auf 28 Grad klettern.
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3: Jetzt das Aktuellste aus der Radio Frankfurt Verkehrszentrale. Auf der A66 Frankfurt Richtung Wiesbaden zwischen Eschborn und Höchst läuft die Unfallaufnahme auf dem linken und mittleren Fahrstreifen. Auf der A66 Frankfurt Richtung Wiesbaden zwischen Nordwestkreuz Frankfurt und Höchst steht ihr rund 16 Minuten länger. Auf der A5 Kassel Richtung Frankfurt zwischen Bad Homburger Kreuz und Westhafen gibt es stockenden Verkehr. Auch auf der A661 Bad Homburg Richtung Darmstadt zwischen Frankfurt Niedereschbach und Frankfurt Eckenheim ist es stockend.
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4: Den könnt ihr jederzeit per Anruf oder WhatsApp erreichen unter 069 und dann dreimal die 669. Ein Blitzer steht in Sachsenhausen in der Babenhäuser Landstraße. Radio Frankfurt-Hörerin Sibylle hat in Kelsterbach einen Blitzer gesehen in der Rüsselsheimer Straße. Dankeschön fürs Bescheidgeben. Und dann auch noch eine aktuelle Radarfalle bei euch in Hanau in der Nussallee.
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5: Zum Wochenschluss zeigte sich eine behauptete Tendenz am deutschen Aktienmarkt. Nach anfänglichen Gewinnen nahe seines Allzeithochs schloss der DAX die Börsensitzung schließlich mit 25.629 Punkten so gut wie unverändert um 0,1% höher. Nach einer insgesamt positiven Börsenwoche ging dem DAX am Ende die Luft aus. Die Anleger ließen Vorsicht walten. Die Spitzenreiter unter den 40 Standardwerten hießen Infineon, RWE und Siemens Energy. Die größten Verlierer waren Scout24, Symrise und Heidelberg Materials. Der Euro blieb am Abend mit $1.1512 auf erhöhtem Niveau stabil. Aus Frankfurt, Klaus Bente.
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0: Einen schönen Freitagabend wünsche ich euch hier bei uns bei Radio Frankfurt. Die Sommerferien laufen und wenn ihr die dieses Jahr zu Hause verbringt, dann verreisen wir mit euch in Happy Holiday, eurer Sendung, die den Urlaub durchs Radio bringt. Jetzt am Sonntag bei uns mit eurem Reiseguide Dieter Döring.
1: Hi, Marc.
0: Hallo, Dieter. Diesmal geht's in eine ganz wunderschöne Gegend, die ist gar nicht so weit weg und auch recht easy für uns zu erreichen, ne?
1: Ja, das ist richtig. 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Diesmal reicht einfach mit dem Auto und mit der Bahn anzureisen, denn es geht zu unseren Nachbarn. Es geht nach Oberösterreich. Dort geht es um Familienurlaub. Also wir haben da wirklich diesmal die Kinder sozusagen in den Mittelpunkt gestellt. Es geht zum Beispiel in das Ikuna Naturressort. Es geht in die Waldentdeckerwelt und es geht zum Haus am Strom. Ja, was da alles hinter sich verbirgt, das erfahrt ihr natürlich am Sonntag. Und manchmal ist es ja so, dass Kinder ganz andere Fragen stellen, eine ganz andere Sicht auf irgendwas haben, auch vielleicht auch auf den Urlaub. Deshalb ist diesmal auch unsere Kinderreporterin Emmy mit dabei. Und von ihr erfahren wir, was ihr in Oberösterreich so besonders gefallen hat.
0: Also Happy Holiday, diesmal so ein bisschen durch Kinderaugen gesehen. Das finde ich super, denn Kinder haben ja doch ein bisschen andere Ansprüche als wir Erwachsenen.
1: Ja, das wird bestimmt interessant, das verspreche ich.
0: Jetzt am Sonntag. Happy Holiday, eure Reisesendung mit Dieter Döring. Auf nach Oberösterreich. 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

0: Schöne Grüße ins Nord und Ost. Am Günthersburgpark messen wir die offizielle Frankfurt-Temperatur mit 32 Grad.
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2: Ich bin David Riemer. Die chaotische Lage in der spanischen Exklave Ceuta in Nordafrika besorgt nun auch die Bundesregierung. Dort sind innerhalb weniger Tage Zehntausende Migranten angekommen. Außenminister Wadefuhl verlangt jetzt, die EU-Außengrenze zu schützen, um illegale Migration in Schach zu halten.
3: Wadefuhl spricht von Kontrollverlust in der Exklave und auch Bundeskanzler Merz verlangt, Spanien müsse die Lage schnell wieder in den Griff bekommen. Dahinter steckt offenbar die Sorge vor neuen Schleuserrouten, davor, dass viele Migranten, die Ceuta erreicht haben, am Ende in der EU Asyl beantragen, vielleicht auch nach Deutschland weiterziehen. Auch deshalb will der Bundesinnenminister hier die Grenzkontrollen verlängern. Claudia Wächter, Nachrichtenredaktion.
2: Die Hamas hat sich erstmals zu der von US-Präsident Trump verkündeten Einigung über ihre Entwaffnung geäußert. Einen Durchbruch bei den Verhandlungen bestätigte sie allerdings nicht, sondern stellte Bedingungen. Demnach müsse Israel zunächst alle Vereinbarungen der ersten Phase des Friedensplans erfüllen, darunter das Ende der Militäreinsätze. Israel äußerte sich zu Trumps Ankündigungen bislang nicht offiziell. Ganz Deutschland hat jetzt gleichzeitig Sommerferien und auf den Autobahnen sorgt das für lange Staus. Der ADAC zählte am Nachmittag bundesweit 24 Staus mit jeweils mehr als 10 Kilometern Länge. Besonders betroffen waren unter anderem die A1 Richtung dänische Grenze, die A9 zwischen München und Nürnberg sowie die A8 Richtung Österreich und Italien. Zum Fußball. Der Druck auf FIFA-Präsident Infantino wächst. Nach der Boykottdrohung der UEFA und massiver Kritik weiterer Verbände verliert er jetzt auch noch seinen hochrangigen Berater Carlos Cordero. Möglicherweise wackeln dadurch Infantinos milliardenschwere Investorenpläne.
4: Der erhoffte Milliardendeal des FIFA-Präsidenten wird immer unwahrscheinlicher. Nachdem sich nun bereits 3 Kontinentalverbände kritisch bzw. klar gegen seine Pläne ausgesprochen haben, scheinen die unter den FIFA-Mitgliedsverbänden kaum noch mehrheitsfähig. Und die drastische Kritik seines zurückgetretenen ehemaligen Vertrauten Cordero zeigt ja, dass auch Infantino selbst nicht mehr unumstritten ist. Thomas Thonfeld, Sportredaktion.
2: Der britische Premierminister Burnham hat sich inzwischen für die Ablösung von FIFA-Präsident Infantino ausgesprochen.
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0: Frankfurt bleibt heute Abend noch ziemlich warm unter dichter Bewölkung. Aktuell sind es 32 Grad. In der Nacht kühlt es nur langsam auf gut 20 Grad ab. Dabei kann gegen 4 Uhr mal ein leichter Schauer durchziehen. Morgen startet der Tag erst grau und zäh, ehe mittags die Sonne durchkommt und das Thermometer wieder auf 28 Grad klettert.
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5: Jetzt das Aktuellste aus der Radio Frankfurt Verkehrszentrale. Auf der A5 Kassel Richtung Frankfurt zwischen Friedberg und dem Nordwestkreuz Frankfurt braucht ihr mindestens 21 Minuten länger. Auf der B44 Mörfelder Landstraße zwischen Frankfurt Süd und der Otto-Fleck-Schneise in Frankfurt brannt etwa 7 Minuten mehr ein. Auf der A661 Bad Homburg Richtung Darmstadt zwischen Frankfurt Niedereschbach und Frankfurt Eckenheim ist stockender Verkehr. Auch auf der B43 zwischen der Isenburger Schneise und der Otto-Fleck-Schneise in Frankfurt läuft es nur stockend.
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6: Ein Blitzer, der steht im Ostend in der Ferdinand-Happ-Straße. Dann wird eure Geschwindigkeit in Bornheim in der Dortelweiler Straße gemessen und auch noch in Bonamees in der Homburger Landstraße. Dankeschön, Radio Frankfurt-Hörerin Caroline, fürs Melden. Und wenn ihr noch Staus oder Blitzer entdeckt, ruft auch an oder schickt eine WhatsApp her unter 069 und dann dreimal die 669.
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6: Es geht los mit einem riesen Pop-Erfolg für die Pet Shop Boys in den 80ern. Always on my mind. Ihre Version, ein absoluter Banger von den Jungs. Ich bin Marc Moosbrugger und freue mich, dass ihr mit dabei seid. Und wie steigen wir denn wettermäßig ins Wochenende ein? Das weiß unser Wetter Werner. Mehr gleich um 19.10 Uhr.
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0: Das ist der Freitagabend, das ist Radio Frankfurt und das ist eine heiße Woche gewesen. Wettermäßig sind wir ziemlich ins Schwitzen gekommen. Geht's so am Wochenende weiter? Wie sieht's wettermäßig aus? Das weiß unser Wetter Werner.
1: Ja, Tag gesagt an dieser Stelle und ich hoffe, ihr habt gestern den heißesten Tag der Woche gut überstanden. Auch das Wochenende geht so sommerlich weiter. Morgen mit viel Sonne und Temperaturen bis 28 Grad. Allerdings auch einem erhöhten Regenrisiko. Da kann es morgen Nachmittag in und um Frankfurt dann noch ein paar dickere Wolken geben, die zur Erfrischung und Abkühlung auch ein paar Regenschauer parat haben. Am Sonntag legt der Sommer dann aber nochmal zu, denn da gibt es wieder viel Sonne und Temperaturen bis 33 Grad. Regen wird dann aber am Sonntag kein Thema mehr sein. Klärchen scheint bis zu 11 Stunden lang und das Regenrisiko liegt deutlich unter 10%, also dann überall trocken.
0: Und wie geht's denn rein in die neue Woche, in die erste im August?
1: Zur neuen Woche nimmt das Schauer- und Gewitterrisiko in und um Frankfurt wieder etwas zu, bleibt aber weiter warm mit Temperaturen über 30 Grad. Insgesamt stehen Frankfurt also zwei sehr schöne Sommertage bevor.
0: Der Sommer geht also weiter, das Schwitzen nimmt kein Ende, aber wir sind ja auch mitten in den Hundstagen. Kommt gut durchs Wochenende und passt auf euch auf.
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2: Schöne Grüße ins Nord and Ost. Am Günthersburg-Park messen wir die offizielle Frankfurt-Temperatur mit 32 Grad.
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2: Frankfurt bleibt heute Abend noch ziemlich warm unter dichter Bewölkung. Aktuell sind es 32 Grad. In der Nacht kühlt es nur langsam auf gut 20 Grad ab. Dabei kann gegen 4 Uhr mal ein leichter Schauer durchziehen. Morgen startet der Tag erst grau und zäh, ehe mittags die Sonne durchkommt und das Thermometer wieder auf 28 Grad klettert.
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4: Jetzt das Aktuellste aus der Radio Frankfurt Verkehrszentrale. Auf der A5 Kassel Richtung Frankfurt zwischen Friedberg und dem Nordwestkreuz Frankfurt braucht ihr mindestens 21 Minuten länger. Auf der B44 Mörfelder Landstraße zwischen Frankfurt Süd und der Otto-Fleck-Schneise in Frankfurt brannt etwa 7 Minuten mehr ein. Auf der A661 Bad Homburg Richtung Darmstadt zwischen Frankfurt Niedereschbach und Frankfurt Eckenheim ist stockender Verkehr. Auch auf der B43 zwischen der Isenburger Schneise und der Otto-Fleck-Schneise in Frankfurt läuft es nur stockend.
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5: Den gibt's hier dank eurer Unterstützung. Ruft einfach an oder schickt eine WhatsApp her unter 069 und dann dreimal die 669. Im Westend, da blitzt es im Reuterweg. Außerdem eine aktuelle Radarfalle in Sachsenhausen in der Babenhäuser Landstraße. Und in Hanau, da steht in der Nussallee zurzeit ein Blitzer.
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0: Die Feierabendzeit am Freitag ist das. Schön, dass ihr mit dabei seid. Heute am 31. Juli 2026. Wir machen jetzt einen musikalischen Ausflug in die Vergangenheit um 11 Jahre zurück.
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2: 31. Juli 2015. Luan steigt mit Avenir neu in die Charts ein.

Luan wird 1996 als Anne Péchère in Frankreich geboren. Als sie 8 ist, wird bei ihr ADHS diagnostiziert. Für ihre Eltern eine Erleichterung, denn endlich wissen sie, was mit ihrer Tochter los ist. Immer wieder hat sie regelrechte hyperaktive Attacken. Sie können sie kaum bändigen. Aber jetzt kennen sie den Grund und können gemeinsam daran arbeiten. Auch Jahre später ist Luan ihren Eltern dafür ziemlich dankbar. Denn nur durch sie lernt sie Struktur und Disziplin, die sie braucht, denn sie will Sängerin werden. Schon als Schülerin macht sie bei einer Castingshow mit und sobald sie darf, macht sie das auch auf der ganz großen Bühne bei The Voice.

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1: Ich bin David Riemer. Von der spanischen Exklave Ceuta in Nordafrika gibt es nach Angaben der EU-Kommission keine weiteren Bewegungen Richtung europäisches Festland. Das sagt eine Sprecherin angesichts der vielen Migranten, die in den vergangenen Tagen nach Ceuta gelangt waren. Ceuta gehört zwar zu Spanien und damit zur Europäischen Union, aber nicht zum Schengen-Raum. Der Hackervorfall mit einem KI-Modell von OpenAI war offenbar kein Einzelfall. Jetzt räumt auch der Konkurrent Anthropic einen ähnlichen Zwischenfall ein. Bei internen Tests ist eines der KI-Modelle unerlaubt in Computersysteme eingedrungen. Bemerkt wurde das allerdings erst Wochen später.
2: Künstliche Intelligenz, die sich selbstständig macht und zum heimlichen Hacker wird, kann gemeingefährlich werden. Erst im Nachhinein wurden die Einbrüche in Firmensysteme bekannt. Die Vorfälle passierten in einer Testumgebung, die darauf abzielte, die Hackerfähigkeiten der KI zu testen. Dass die Software jeweils ins Internet gelangte und dort selbstständig wilderte, war ein Unfall. Die Vorfälle unterstreichen zentrale Schwachstellen und dürften die Debatte über internationale Sicherheitsstandards für KI anheizen. Aus den USA, Tina Eck.
1: Im Gazakrieg gibt es vorsichtig Hoffnung auf Bewegung. US-Präsident Trump spricht von einer Einigung über die Entwaffnung der Hamas. Aus Israel und von der Hamas kommen allerdings schon wieder Zweifel, ob der Plan überhaupt umgesetzt wird.
3: Auf dem Papier klingt der Plan nach einem großen Schritt. Die Hamas soll ihre schweren Waffen abgeben. Gleichzeitig soll sich die israelische Armee Stück für Stück aus dem Gazastreifen zurückziehen. Genau darüber gibt es aber Streit. Israel will seine Soldaten erst dann abziehen, wenn die Hamas tatsächlich entwaffnet ist. Die Hamas wiederum knüpft ihre Zustimmung an ein Ende der israelischen Militäreinsätze. Auch Bundesaußenminister Wadephul nennt die Pläne zwar hoffnungsvoll, sagt aber, entscheidend ist, dass die Hamas ihre Waffen am Ende wirklich abgibt. Zoe Tassovali, Nachrichtenredaktion.
1: Zum Fußball. Der Widerstand gegen FIFA-Präsident Infantino wächst nach der Vorstellung seiner Investorenpläne weiter. Neben der UEFA gehen weitere Fußballdachverbände auf Distanz zu Infantino. Inzwischen ist auch ein hochrangiger FIFA-Berater aus Protest zurückgetreten. Er nannte die Pläne ein schlechtes Geschäft für den Fußball und seine Zukunft. Die FIFA verteidigte ihr Vorhaben dagegen und erklärte, niemand verkaufe den Fußball.
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4: Frankfurt bleibt heute Abend noch richtig warm mit 32 Grad und ein paar Wolken am Himmel. In der Nacht wird's langsam ruhiger, aber erstmal auch nicht gerade frisch. Dazu kann um 4 Uhr ein leichter Schauer durchziehen. Morgen startet der Tag noch grau und zäh bei rund 20 Grad, bevor später mehr Sonne rauskommt und es wieder bis knapp 28 Grad hochgeht.
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5: Jetzt das Aktuellste aus der Radio Frankfurt Verkehrszentrale. Auf der A661 Bad Homburg Richtung Darmstadt steht zwischen dem Offenbacher Kreuz und Neu-Isenburg ein defektes Fahrzeug. Fahrt da bitte besonders vorsichtig ran. Auf der A5 Kassel Richtung Frankfurt zwischen Friedberg und dem Nordwestkreuz Frankfurt braucht ihr im Stau mindestens 19 Minuten länger. Auf der A661 Bad Homburg Richtung Darmstadt zwischen Frankfurt-Niedereschbach und Frankfurt-Eckenheim nur stockender Verkehr. Auf der B44 in Frankfurt auf der Friedrich-Ebert-Anlage und der Basler Straße zwischen Platz der Republik und Basler Platz ebenfalls stockender Verkehr.
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1: Ich bin David Riemer. Die Krise in der spanischen Exklave Ceuta spitzt sich weiter zu. Mindestens 57 Migranten sind nach Angaben eines spanischen Fernsehsenders ums Leben gekommen. Sie wollten von Marokko aus nach Ceuta gelangen.
2: Viele Menschen versuchten, durch das Meer nach Ceuta zu schwimmen. Andere kletterten über die meterhohen Grenzzäune. Unter ihnen sind auch viele Frauen, Kinder und Jugendliche. Laut den spanischen Behörden ist zwar ein Großteil inzwischen freiwillig nach Marokko zurückgekehrt. Die EU-Kommission macht trotzdem jetzt eine klare Ansage. Von Ceuta aus geht es derzeit nicht weiter auf das europäische Festland. Die spanische Exklave gehört zwar zur EU, liegt aber außerhalb des Schengen-Raums. Zoe Tassovali, Nachrichtenredaktion.
1: US-Präsident Trump hat weitere Angriffe auf den Iran angekündigt. Bei einer Kabinettssitzung sagte er, man werde den Iran sehr hart treffen. Einen Zeitrahmen nannte er nicht. Nach seiner Einschätzung verfügt der Iran zwar noch über militärische Kapazitäten, bald aber nicht mehr. Frustriert äußerte sich Trump über diplomatische Bemühungen. Er warf dem Iran vor, Absprachen nicht einzuhalten und Gesprächsinhalte falsch darzustellen. Mit dem Widerstand mehrerer Ministerpräsidenten geraten die Rentenpläne der Bundesregierung weiter unter Druck. Die drei ostdeutschen CDU-Regierungschefs lehnen die Abschaffung der abschlagsfreien Rente nach 45 Versicherungsjahren ab. Sachsens Ministerpräsident Kretschmer droht deshalb mit einem Nein im Bundesrat. Die Bundesregierung hält trotzdem an ihrem Reformpaket fest. Zum Fußball. Der Druck auf FIFA-Präsident Infantino wächst. Nach der Boykottdrohung der UEFA und massiver Kritik weiterer Verbände verliert er jetzt auch noch seinen hochrangigen Berater Cordero. Möglicherweise wackeln damit Infantinos milliardenschwere Investorenpläne.
3: Der erhoffte Milliardendeal des FIFA-Präsidenten wird immer unwahrscheinlicher. Nachdem sich nun bereits drei Kontinentalverbände kritisch bzw. klar gegen seine Pläne ausgesprochen haben, scheinen die unter den FIFA-Mitgliedsverbänden kaum noch mehrheitsfähig. Und die drastische Kritik seines zurückgetretenen ehemaligen Vertrauten Cordero zeigt ja, dass auch Infantino selbst nicht mehr unumstritten ist. Thomas Thonfeld, Sportredaktion.
1: Der britische Premierminister Burnham hat sich inzwischen für die Ablösung von FIFA-Präsident Infantino ausgesprochen.
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4: Frankfurt bleibt heute Abend noch angenehm warm bei rund 30 Grad unter dichten Wolken. In der Nacht geht's langsam runter bis in die 20er. Dazu kann es gegen morgen einen leichten Schauer geben. Morgen startet Frankfurt erst grau und gedämpft, bevor sich ab dem Mittag die Sonne immer mehr durchsetzt und am Ende bis zu 28 Grad drin sind.
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5: Jetzt das Aktuellste aus der Radio Frankfurt Verkehrszentrale. Vorsicht auf der A3, Würzburg Richtung Frankfurt, im Bereich Obertshausen, da ist ein defektes Fahrzeug. Auch auf der A5, Frankfurt Richtung Kassel, zwischen Nordwestkreuz Frankfurt und Bad Homburger Kreuz steht ein defektes Fahrzeug. Auf der A5, Kassel Richtung Frankfurt, zwischen Friedberg und dem Nordwestkreuz Frankfurt, braucht ihr mindestens 14 Minuten länger. In Frankfurt auf der B44, Baseler Straße und Friedrich-Ebert-Anlage zwischen Baseler Platz und Platz der Republik gibt es dichten Verkehr mit stockendem Verkehr.
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1: Ich bin Uli Reitinger. Der Andrang zehntausender Menschen auf die Nordafrika-Exklave Ceuta hat Europa in Alarmbereitschaft versetzt. 60.000 Migranten sind in den vergangenen Tagen irregulär in die Exklave gelangt, sagt der örtliche Regionalpräsident. Nach Angaben der EU-Kommission gibt es bislang allerdings keine Weiterbewegungen in Richtung des europäischen Kontinents. Frankreich hat die Grenzkontrollen zu Spanien trotzdem verstärkt. Im Gaza-Krieg gibt es vorsichtige Hoffnung auf Bewegung. US-Präsident Trump spricht von einer Einigung über die Entwaffnung der Hamas. Aus Israel und von der Hamas selbst kommen allerdings schon wieder Zweifel, ob die Pläne überhaupt umgesetzt werden.
2: Auf dem Papier klingt der Plan nach einem großen Schritt. Die Hamas soll ihre schweren Waffen abgeben. Gleichzeitig soll sich die israelische Armee Stück für Stück aus dem Gazastreifen zurückziehen. Genau darüber gibt es aber Streit. Israel will seine Soldaten erst dann abziehen, wenn die Hamas tatsächlich entwaffnet ist. Die Hamas wiederum knüpft ihre Zustimmung an ein Ende der israelischen Militäreinsätze. Zoe Tassovali, Nachrichtenredaktion.
1: Für den Kanzler ist es ein Gesamtkonzept, das umgesetzt werden muss. Für seine Sozialministerin sogar ein Gesamtkunstwerk, die geplante Rentenreform. Die Ostministerpräsidenten sehen das allerdings völlig anders. Sachsens Landeschef Michael Kretschmer droht mit einem Nein im Bundesrat.
3: Ohne Veränderungen werden wir nicht zustimmen können, sagte Kretschmer dem RND. Und wenn andere Länder auch nicht zustimmen, dann gibt es diese Renten- und Pflegereform nicht. Im Kanzleramt dürfte man über diese Worte eines CDU-Ministerpräsidenten alles andere als erfreut sein. Auf seiner Seite hat Kretschmer die beiden Ostministerpräsidenten Sven Schulze aus Sachsen-Anhalt und den Thüringer Mario Vogt. Doch selbst wenn auch Brandenburg und Mecklenburg-Vorpommern sich querstellen, reicht das nicht, um Pflege- und Rentenreform im Bundesrat zu blockieren. Aus Berlin, Dirk Zeitler.
1: Der Widerstand gegen FIFA-Präsident Infantino wächst nach der Vorstellung seiner Investorenpläne weiter. Neben der UEFA gehen auch die Kontinentalverbände für Nord- und Mittelamerika und Asien auf Distanz zu ihm. Außerdem ist ein hochrangiger FIFA-Berater Infantinos aus Protest zurückgetreten. Die FIFA verteidigte ihr Vorhaben dagegen und erklärte, niemand verkaufe den Fußball.
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4: Frankfurt schwitzt noch in eine warme Nacht mit 27 Grad und ein paar Wolken am Himmel. Morgen startet der Tag erst grau und stellenweise mit leichtem Regen. Dazu kann es am Vormittag sogar kurz gewittrig werden. Am Nachmittag setzt sich dann aber die Sonne durch und die Temperaturen klettern wieder bis auf 28 Grad.
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5: Jetzt das Aktuellste aus der Radio Frankfurt Verkehrszentrale. Auf der B43 Mörfelder Landstraße zwischen Oberforsthaus und Otto-Fleck-Schneise ist dichter Verkehr, plant mindestens 6 Minuten mehr ein. Auf der B44 Friedrich-Ebert-Anlage Baseler Straße zwischen Platz der Republik und Baseler Platz gibt's stockenden Verkehr.
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1: Ich bin Uli Reitinger. Beim Ansturm von Migranten auf die spanische Nordafrika-Exklave Ceuta sind mindestens 57 Menschen ums Leben gekommen. Das berichtet das spanische Fernsehen. Die Menschen wollten schwimmend nach Ceuta und damit nach Europa gelangen.
2: Andere kletterten über die meterhohen Grenzzäune. Unter ihnen sind auch viele Frauen, Kinder und Jugendliche. Laut den spanischen Behörden ist zwar ein Großteil inzwischen freiwillig nach Marokko zurückgekehrt. Die EU-Kommission macht trotzdem jetzt eine klare Ansage. Von Ceuta aus geht es derzeit nicht weiter auf das europäische Festland. Die spanische Exklave gehört zwar zur EU, liegt aber außerhalb des Schengen-Raums. Zoe Tassovali, Nachrichtenredaktion.
1: Mit dem Widerstand mehrerer Ministerpräsidenten geraten die Rentenpläne der Bundesregierung weiter unter Druck. Die drei ostdeutschen CDU-Regierungschefs Kretschmer, Schulze und Vogt lehnen die Abschaffung der abschlagsfreien Rente nach 45 Versicherungsjahren ab. Sachsens Ministerpräsident Kretschmer droht deshalb mit einem Nein im Bundesrat. Unterstützung bekommt er von Mecklenburg-Vorpommerns SPD-Ministerpräsidentin Schwesig. Die Bundesregierung hält trotzdem an ihrem Reformpaket fest. Bei einem schweren Unwetter in Rathen in der sächsischen Schweiz ist ein Mann ums Leben gekommen. Er wurde laut Polizei von einem umgestürzten Baum erschlagen. Drei Menschen wurden schwer verletzt. Das Unglück ereignete sich in einem Zugangsweg zur Felsenbühne, heißt es von der Rettungsleitstelle Dresden. Die Felsenbühne ist eines der größten Freilichttheater Sachsens. Der Druck auf FIFA-Präsident Gianni Infantino wächst. Nach der Boykottdrohung der UEFA und massiver Kritik weiterer Verbände verliert er jetzt auch noch seinen hochrangigen Berater Carlos Cordero. Wackeln damit Infantinos milliardenschwere Investorenpläne?
3: Der erhoffte Milliardendeal des FIFA-Präsidenten wird immer unwahrscheinlicher. Nachdem sich nun bereits drei Kontinentalverbände kritisch bzw. klar gegen seine Pläne ausgesprochen haben, scheinen die unter den FIFA-Mitgliedsverbänden kaum noch mehrheitsfähig. Und die drastische Kritik seines zurückgetretenen ehemaligen Vertrauten Cordero zeigt ja, dass auch Infantino selbst nicht mehr unumstritten ist. Der britische Premierminister Burnham hat sich ja schon dafür ausgesprochen, Infantino an der Spitze der FIFA abzulösen. Thomas Thonfeld, Sportredaktion.
1: Die FIFA hatte diese Woche ihren Plan bekannt gegeben, mit dem Verkauf eines Teils ihrer kommerziellen Rechte, etwa an der Weltmeisterschaft, eine Milliardensumme einspielen zu wollen.
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4: Frankfurt startet warm und bleibt heute Nacht erstmal bedeckt bei 25 Grad. In den frühen Morgenstunden mischt sich dann leichter Regen dazu, später am Vormittag sogar ein kurzes Gewitter. Danach wird's freundlicher mit viel Sonne und am Nachmittag klettern die Werte nochmal auf rund 28 Grad.
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5: Jetzt das Aktuellste aus der Radio Frankfurt Verkehrszentrale. Vorsicht auf der A3 Frankfurt Richtung Würzburg im Bereich Offenbacher Kreuz. Da steht ein defektes Fahrzeug. Auch auf der A5 Frankfurt Richtung Kassel zwischen Nordwestkreuz Frankfurt und Bad Homburger Kreuz steht ein kaputtes Auto. Auf der A5 Kassel Richtung Frankfurt zwischen Bad Homburger Kreuz und Nordwestkreuz Frankfurt braucht ihr mindestens 34 Minuten länger. In Frankfurt auf der B44 Friedrich-Ebert-Anlage und Baseler Straße zwischen Platz der Republik und Baseler Platz ist dichter Verkehr mit stockendem Verkehr.
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1: Ich bin Uli Reitinger. Die Migrationskrise in der spanischen Nordafrika-Exklave Ceuta ist nach Angaben der spanischen Regierung nach dem Andrang von mindestens 50.000 Menschen nun praktisch überwunden. Nahezu alle, die in Ceuta angekommen waren, seien inzwischen wieder nach Marokko zurückgekehrt, schrieb der Außenminister Spaniens auf X. Experten der EU-Mitgliedstaaten wollen sich an diesem Samstag über die Entwicklungen austauschen. Der Hackervorfall mit einem KI-Modell von OpenAI war offenbar kein Einzelfall. Jetzt räumt auch der Konkurrent Anthropic einen ähnlichen Zwischenfall ein. Bei internen Tests ist eines der KI-Modelle unerlaubt in Computersysteme eingedrungen. Bemerkt wurde das allerdings erst Wochen später.
2: Künstliche Intelligenz, die sich selbstständig macht und zum heimlichen Hacker wird, kann gemeingefährlich werden. Erst im Nachhinein wurden die Einbrüche in Firmensysteme bekannt. Die Vorfälle passierten in einer Testumgebung, die darauf abzielte, die Hackerfähigkeiten der KI zu testen. Dass die Software jeweils ins Internet gelangte und dort selbstständig wilderte, war ein Unfall. Die Vorfälle unterstreichen zentrale Schwachstellen und dürften die Debatte über internationale Sicherheitsstandards für KI anheizen. Aus den USA, Tina Eck.
1: Die Zahl der Arbeitslosen in Deutschland hat im Juli wieder die 3-Millionen-Marke geknackt. Der Anstieg ist zwar üblich für die Zeit vor der Sommerpause, fällt dieses Jahr aber so hoch aus wie seit 20 Jahren nicht.
3: Unternehmen stellen oft erst ab September wieder neu ein, dann beginnt auch das neue Ausbildungsjahr. Insgesamt setzt sich am Arbeitsmarkt die schwache Entwicklung der vergangenen Monate fort, sagt Bundesagentur für Arbeit Vorstand Terzenbach. Besonders die schwache Konjunktur und weiter hohe Energiepreise machen vielen Unternehmen zu schaffen. Im September entspannt sich die Lage dann aber voraussichtlich wieder etwas. Oliver Urbanke, Nachrichtenredaktion.
1: Bei einem schweren Unwetter in Rathen in der sächsischen Schweiz ist ein 28 Jahre alter Mann ums Leben gekommen. Er wurde laut Polizei von einem umgestürzten Baum erschlagen. Mehr als 10 Menschen wurden verletzt, 3 von ihnen schwer. 40 Menschen wurden evakuiert. Das Unglück ereignete sich in einem Zugangsweg zur Felsenbühne, heißt es von der Rettungsleitstelle Dresden. Die Felsenbühne ist eines der größten Freilichttheater Sachsens.
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4: Frankfurt startet warm und eher freundlich in die Nacht, mit 24 Grad und dichter Bewölkung. In den frühen Morgenstunden kann es kurz leicht regnen, später wird es unruhiger mit etwas Gewitter und maximal 20 Grad. Am Nachmittag setzt sich dann die Sonne durch und die Temperaturen klettern wieder auf 28 Grad.
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5: Jetzt das Aktuellste aus der Radio Frankfurt Verkehrszentrale. Vorsicht auf der A5 Kassel Richtung Frankfurt zwischen Bad Homburger Kreuz und Nordwestkreuz Frankfurt. Da steht ein defektes Fahrzeug. Auch auf der A66 Wiesbaden Richtung Frankfurt zwischen Elandmannstraße und Miquellallee stehen 2 defekte Autos auf dem Standstreifen. Und auf der A66 Frankfurt Richtung Wiesbaden zwischen Eschborn und Höchst ist ebenfalls ein defektes Fahrzeug. Auf der A5 Kassel Richtung Frankfurt zwischen Bad Homburger Kreuz und Nordwestkreuz Frankfurt kommt ihr im Stau gerade rund 31 Minuten später durch.
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1: Frankfurt startet warm und eher freundlich in die Nacht, mit 24 Grad und dichter Bewölkung. In den frühen Morgenstunden kann es kurz leicht regnen, später wird es unruhiger mit etwas Gewitter und maximal 20 Grad. Am Nachmittag setzt sich dann die Sonne durch und die Temperaturen klettern wieder auf 28 Grad.
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2: Jetzt das Aktuellste aus der Radio Frankfurt Verkehrszentrale. Vorsicht auf der A5 Kassel Richtung Frankfurt zwischen Bad Homburger Kreuz und Nordwestkreuz Frankfurt. Da steht ein defektes Fahrzeug. Auch auf der A66 Wiesbaden Richtung Frankfurt zwischen Elandmannstraße und Miquel-Allee stehen zwei defekte Autos auf dem Standstreifen. Und auf der A66 Frankfurt Richtung Wiesbaden zwischen Eschborn und Höchst ist ebenfalls ein defektes Fahrzeug. Auf der A5 Kassel Richtung Frankfurt zwischen Bad Homburger Kreuz und Nordwestkreuz Frankfurt kommt ihr im Stau gerade rund 31 Minuten später durch.
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